0: Grad an Rhein und Mosel. Am Samstag heiter 17 bis 29 Grad, am Sonntag wechselhaft bis 30 Grad. Es ist 2.03 Uhr.
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1: Um 3 Uhr mit Ronald Lessig. Der Nahostkonflikt hat zuletzt die Sitzung der UN-Generalversammlung bestimmt. Sowohl Palästinenserpräsident Abbas als auch Israels Premier Netanyahu äußerten sich dazu vor den Delegierten. Aus New York, Ute Scheins.
2: Palästinenserpräsident Abbas warf Israel im Gazastreifen einen Völkermordkrieg vor. Sein Volk werde durch die israelischen Besatzungskräfte Tötung, Zerstörung und Hunger ausgesetzt. Israels Ministerpräsident Netanyahu dagegen wies den Vorwurf eines Genozids als größte Lüge des Jahrhunderts zurück. In seiner Rede rechtfertigte er den Angriff Israels auf den Iran mit der nuklearen Bedrohung, die von dem Land ausgehe. In der Vollversammlung verließen Dutzende Diplomaten demonstrativ den Saal, als Netanyahu ans Rednerpult trat.
1: US-Präsident Trump hat den chinesischen Präsidenten Xi zu einem Staatsbesuch im Weißen Haus empfangen. Bei dem Treffen in Washington ging es neben Streitpunkten wie Taiwan, künstlicher Intelligenz und dem amerikanischen Krieg gegen den Iran auch um den Handel zwischen den beiden Großmächten. Gegenseitige Zölle sind zunächst ausgesetzt, eine dauerhafte Einigung steht aber noch aus. Chinas Präsident Xi forderte außerdem einen regelmäßigen Dialog der Streitkräfte zur Krisenprävention. Beide Länder müssten friedlich koexistieren. Der Bundestag soll heute über den neuen Tankrabatt abstimmen. Die Regierung will damit die Autofahrer wegen der hohen Spritpreise entlasten. Von Anfang Oktober bis Ende Dezember sollen die Steuern auf Benzin und Diesel um 17 Cent je Liter sinken. Direkt nach der Abstimmung im Parlament geht der Entwurf auch noch in den Bundesrat. Die deutsche Fußballnationalmannschaft hat im ersten Spiel unter dem neuen Bundestrainer Jürgen Klopp ein Unentschieden geholt. Zum Nations League-Auftakt spielte die DFB 11 beim Gastgeber Niederlande 1:1. Aus Amsterdam Michael Augustin.
3: Mit Leidenschaft und Einsatz. Deutschland spielte so, wie es sich der neue Bundestrainer gewünscht hatte. Aber die Mannschaft von Jürgen Klopp machte auch sehr viele Fehler. Und sie hatte Glück, als das Führungstor von Van Dijk nach Videobeweis zurückgenommen wurde. Und so ging das DFB-Team durch einen Treffer von Metscher in Führung. Danach vergab Adeyemi die große Chance zum 2:0. Die Niederlande kamen in der Nachspielzeit durch Gakpo zum verdienten Ausgleich. Am Sonntag geht es in der Nations League gegen Griechenland weiter.
1: Das waren die Nachrichten. Das Wetter in Deutschland. Im Nordosten und Osten Regen, an den Alpen Schauer bei 13 bis 0 Grad. Am Tage oft sonnig, im Osten und Nordosten etwas Regen, später aufgelockert, bei bis zu 15 Grad in Ostsachsen und 24 Grad an Rhein und Mosel. Am Samstag oft heiter, im Norden etwas Regen, 17 bis 29 Grad, am Sonntag wechselhaft 18 bis 30 Grad. Es ist 3:03.
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1: Um 4 Uhr mit Ronald Lessig. Wegen der Rekordpreise an den Tankstellen will die Bundesregierung heute wieder einen Tankrabatt auf den Weg bringen. Die Zeit drängt, denn die versprochene Entlastung soll schon nächste Woche greifen. Aus der Nachrichtenredaktion Thomas Kuhlmann.
2: Der Plan ist wie beim letzten Tankrabatt im Mai und Juni, die Energiesteuern auf Benzin und Diesel um etwa 17 Cent pro Liter zu senken und zu hoffen, dass die Mineralölkonzerne diese 17 Cent Nachlass an den Tankstellen weitergeben. Das Bundeskartellamt hat das gestern schon vorsorglich gefordert, denn beim letzten Rabatt blieb etwa jeder fünfte Euro in den Taschen der Unternehmen. Die Opposition im Bundestag ist aus verschiedenen Gründen dagegen. Zu wenig, zu teuer, nicht nachhaltig, unsozial. Gelten soll die Steuersenkung für 3 Monate vom 1. Oktober bis Jahresende.
1: Israels Regierungschef Netanyahu hat den Krieg gegen den Iran verteidigt. In der UN-Generalversammlung in New York sagte Netanyahu, Israel habe iranische Atomanlagen zerstören müssen, damit das Land keine Atombomben entwickele. Der Angriff sei daher eine der leichtesten Entscheidungen gewesen, die er je habe treffen müssen. Bevor Netanyahu ans Rednerpult trat, verließen Dutzende Delegierte aus Protest den Saal. Dazu aufgerufen hatte die palästinensische UN-Vertretung. Sie warf Israel erneut Völkermord und Kriegsverbrechen vor. Die Berliner Linke will heute auf einem Parteitag darüber abstimmen, ob mit Grünen und SPD über eine Koalition sondiert werden soll. Bei der Wahl zum Berliner Abgeordnetenhaus am vergangenen Sonntag war die Linke die mit Abstand stärkste Kraft geworden. Sie will mit Elif Eralp erstmals die regierende Bürgermeisterin stellen. Die Berliner SPD hatte zuvor erklärt, dass sie sondieren will. Die deutsche Fußballnationalmannschaft hat im ersten Spiel unter dem neuen Bundestrainer Jürgen Klopp ein Unentschieden geholt. Zum Nations League-Auftakt spielte die DFB-11 beim Gastgeber Niederlande 1:1. Aus Amsterdam Michael Augustin.
3: Mit Leidenschaft und Einsatz. Deutschland spielte so, wie es sich der neue Bundestrainer gewünscht hatte. Aber die Mannschaft von Jürgen Klopp machte auch sehr viele Fehler. Und sie hatte Glück, als das Führungstor von Van Dijk nach Videobeweis zurückgenommen wurde. Und so ging das DFB-Team durch einen Treffer von Metscher in Führung. Danach vergab Adeyemi die große Chance zum 2:0. Die Niederlande kamen in der Nachspielzeit durch Gakpo zum verdienten Ausgleich. Am Sonntag geht es in der Nations League gegen Griechenland weiter.
1: Das waren die Nachrichten. Das Wetter in Deutschland. Am Tage viel Sonne, im Osten und Nordosten etwas Regen, später trocken und aufgelockert. Bei bis zu 15 Grad in Ostsachsen und 24 Grad an Rhein und Mosel. Am Samstag oft heiter, im Norden etwas Regen bis 29 Grad, am Sonntag wechselhaft bis 30 Grad. Die Zeit, es ist 4:03 Uhr.
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1: Um 5 Uhr mit Ronald Lessig. Wegen der Rekordpreise an den Tankstellen will die Bundesregierung heute wieder einen Tankrabatt auf den Weg bringen. Die Zeit drängt, denn die versprochene Entlastung soll schon in der nächsten Woche greifen. Aus der Nachrichtenredaktion Thomas Kuhlmann.
2: Der Plan ist wie beim letzten Tankrabatt im Mai und Juni, die Energiesteuern auf Benzin und Diesel um etwa 17 Cent pro Liter zu senken und zu hoffen, dass die Mineralölkonzerne diese 17 Cent Nachlass an den Tankstellen weitergeben. Das Bundeskartellamt hat das gestern schon vorsorglich gefordert, denn beim letzten Rabatt blieb etwa jeder 5. Euro in den Taschen der Unternehmen. Die Opposition im Bundestag ist aus verschiedenen Gründen dagegen: zu wenig, zu teuer, nicht nachhaltig, unsozial. Gelten soll die Steuersenkung für 3 Monate vom 1. Oktober bis Jahresende.
1: Israels Regierungschef Netanyahu hat den Krieg gegen den Iran verteidigt. In der UN-Generalversammlung in New York sagte er, Israel habe iranische Atomanlagen zerstören müssen, damit das Land keine Atombomben entwickele. Der Angriff sei daher eine der leichtesten Entscheidungen gewesen, die er je getroffen habe. Bevor Netanyahu ans Rednerpult trat, verließen Dutzende Delegierte aus Protest den Saal. Dazu aufgerufen hatte die palästinensische UN-Vertretung. Sie warf Israel erneut Kriegsverbrechen vor. Frankreich will Soldaten und Militärgeräte nach Saudi-Arabien schicken. Damit soll der Hafen von Yanbu am Roten Meer geschützt werden, der für Ölexporte wichtig ist. Houthi-Rebellen aus dem Jemen hatten die Region zuletzt mit Raketen angegriffen. Nach den Worten des französischen Präsidenten Macron ist das Ziel, auf eine Entspannung der Ölmärkte hinzuarbeiten. Anfang der Woche hatte auch Großbritannien erklärt, Saudi-Arabien militärisch gegen die mit dem Iran verbündeten Houthis zu unterstützen. Die deutsche Fußballnationalmannschaft hat im ersten Spiel unter dem neuen Bundestrainer Jürgen Klopp ein Unentschieden geholt. Zum Nations League-Auftakt spielte die DFB-11 beim Gastgeber Niederlande 1:1. Aus Amsterdam Michael Augustin.
3: Mit Leidenschaft und Einsatz. Deutschland spielte so, wie es sich der neue Bundestrainer gewünscht hatte. Aber die Mannschaft von Jürgen Klopp machte auch sehr viele Fehler. Und sie hatte Glück, als das Führungstor von Van Dijk nach Videobeweis zurückgenommen wurde. Und so ging das DFB-Team durch einen Treffer von Metscher in Führung. Danach vergab Adeyemi die große Chance zum 2:0. Die Niederlande kamen in der Nachspielzeit durch Gakpo zum verdienten Ausgleich. Am Sonntag geht es in der Nations League gegen Griechenland weiter.
1: Das waren die Nachrichten. Das Wetter in Deutschland. Am Tage viel Sonne, im Osten und Nordosten etwas Regen, später trocken bei maximal 15 Grad in Ostsachsen und 24 Grad an Rhein und Mosel. Am Samstag oft heiter bis 29 Grad, am Sonntag wechselhaft bis 30 Grad. Es ist 5.03 Uhr.
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0: guten Morgen. Gleich ist es 6 Uhr. 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
1: Sechs Uhr, die Nachrichten des Bayerischen Rundfunks mit Gabi Hinterstreißer. Die Übersicht. Netanjahu verteidigt Israels Kriegskurs bei UN-Debatte. Schüler wollen gegen mögliche Wehrpflicht streiken. Deutschlands Fußballer spielen unentschieden gegen die Niederlande und das Wetter nach Auflösung von Nebelfeldern oft sonnig bei 16 bis 22 Grad. New York. Der israelische Ministerpräsident Netanjahu hat begleitet von Protesten vor den Vereinten Nationen sein Vorgehen im Nahen Osten verteidigt. Internationale Vorwürfe gegen Israel wies er in seiner Rede bei der UN-Generaldebatte zurück. Sein Land des Völkermords im Gazastreifen zu bezichtigen sei die größte Lüge des Jahrhunderts, sagte Netanjahu. Israel habe vielmehr einen Völkermord durch die islamistische Terrororganisation Hamas verhindert. Netanjahu verteidigte außerdem die Angriffe auf iranische Atomanlagen. Hätte Israel das nicht getan, wären wir alle tot, sagte er. Zuvor hatte Palästinenser Präsident Abbas in seiner Ansprache Israels Politik als existenzielle Bedrohung für das palästinensische Volk verurteilt. In New York demonstrierten außerdem Dutzende Menschen gegen Netanjahus Teilnahme an der UN-Generaldebatte und sein Vorgehen im Gaza-Krieg. Zahlreiche Delegierte verließen den Saal, als er auf das Podium trat. Berlin. Bundestag und Bundesrat sollen heute den nächsten Tankrabatt auf den Weg bringen. Die Regierungspläne sehen vor, ab Oktober die Steuern auf Benzin und Diesel um 17 Cent je Liter zu senken. Der Staat rechnet mit Steuerausfällen von bis zu 2,5 Milliarden Euro. Die Länder übernehmen die Hälfte der Kosten. Außerdem ist ein Spritpreisdeckel nach dem Vorbild von Luxemburg und Belgien geplant, der spätestens zum Jahreswechsel eingeführt werden soll. Kritiker bemängeln, der Tankrabatt sei zu teuer und nicht zielgenau. Berlin. In etwa 100 Städten in Deutschland wollen heute Schülerinnen und Schüler gegen eine mögliche Wehrpflicht demonstrieren. Gestreikt werden soll unter anderem in Düsseldorf, Hannover, Berlin und Hamburg. Auch in Bayern sind Aktionen geplant. Die Proteste gehen auf die Initiative Schulstreik gegen Wehrpflicht zurück. Man wolle so lange streiken, bis eine Wehrpflicht vom Tisch sei, sagte ein Sprecher der Initiative. Eine Pflicht gibt es bisher nicht. Seit Januar gilt aber das neue Wehrdienstgesetz. Kern ist die verpflichtende Musterung für junge Männer ab dem Jahrgang 2008. Sollten sich nicht genügend Freiwillige finden, kann der Bundestag über eine Wehrpflicht entscheiden. München. Bayern will einen Abbau des Nahverkehrs zugunsten des größeren Fernverkehrsangebots verhindern. Verkehrsminister Bernreiter will sich nach BR-Informationen im Bundesrat dafür einsetzen, dass auch mittelgroße Städte gut angebunden bleiben. Regionalzüge für Pendler dürften nicht zugunsten von Fernzügen gestrichen werden, heißt es aus dem Ministerium. Hintergrund ist ein umstrittener Beschluss der Bundesnetzagentur. Die Konkurrenz der Deutschen Bahn soll künftig einen besseren Zugang zu hochbelasteten Fernverkehrsstrecken bekommen. Außerdem will die Bahn auf der Strecke Augsburg-München Nahverkehrszüge zugunsten von Fernverkehrszügen streichen. Amsterdam. Im ersten Spiel unter dem neuen Bundestrainer Jürgen Klopp hat die deutsche Fußballnationalmannschaft gegen die Niederlande unentschieden gespielt. Beim Nations League-Auftakt trennten sich beide Mannschaften 1:1. Felix Metscher brachte Deutschland in der ersten Halbzeit in Führung. Cody Gakpo glich in der Nachspielzeit für die Niederländer aus. Am Sonntag trifft die deutsche Mannschaft in Augsburg auf Griechenland. Das Wetter in Bayern. Nach der Auflösung von Nebelfeldern oft sonnig, von Oberfranken bis nach Niederbayern einige dichtere Wolken, aber trocken. Höchsttemperaturen 16 bis 22 Grad. In der kommenden Nacht meist klar, Abkühlung auf 7 bis 1 Grad. Das ganze Wochenende über viel Sonnenschein und nur wenige Wolkenfelder bei 20 bis 28 Grad. Soweit diese Nachrichten. Jetzt ist es 6.05 Uhr. Der Verkehrsservice, es herrscht derzeit normaler Verkehr auf den Fernstraßen in Bayern. Soweit diese Meldung.
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1: 7 Uhr. Die Nachrichten des Bayerischen Rundfunks mit Gabi Hinterstreußer. Die Übersicht. Netanjahu verteidigt Israels Kriegskurs bei UN-Debatte. Berliner Linke hält Parteitag ab. CDU und AfD beschließen Stolpersteinverbot in sächsischer Stadt. Das Wetter in Bayern nach Auflösung von Nebelfeldern oft sonnig bei 16 bis 22 Grad. New York. Israels Ministerpräsident Netanjahu hat bei den Vereinten Nationen seinen Kurs im Nahen Osten verteidigt, trotz großer Proteste. Dutzende Menschen demonstrierten gegen Netanjahus Auftritt bei der UN-Vollversammlung. Zahlreiche Delegierte verließen den Saal kurz vor seiner Rede. In dieser betonte der israelische Ministerpräsident, sein Land des Völkermords im Gazastreifen zu bezichtigen, sei die größte Lüge des Jahrhunderts. Palästinenser Präsident Abbas hatte dies Israel wenige Stunden zuvor in einer per Video gezeigten Rede in der UN-Generaldebatte vorgeworfen. Netanjahu steht wegen Israels Vorgehen im Gazastreifen international in der Kritik. Viele westliche Partner distanzieren sich von ihm und seiner Regierung. Auch Israels Beziehungen zu den UN sind auf einem Tiefpunkt. UN-Vertreter werfen dem Land schwere Verstöße gegen das Völkerrecht vor. Berlin. Im Bundestag steht heute das Bundespolizeigesetz zur Abstimmung. Damit sollen die Beamten im Kampf gegen Extremismus und Schleuserkriminalität mehr Befugnisse bekommen. Dabei geht es unter anderem darum, Handys überwachen zu können. Um ein Untertauchen zu verhindern, soll die Bundespolizei für Ausreisepflichtige unter bestimmten Bedingungen selbst Abschiebehaft und Ausreisegewahrsam beantragen können. Erlaubt sein sollen künftig auch stichprobenartige und anlasslose Kontrollen in Waffen- und Messerverbotszonen an Bahnhöfen oder in Zügen. Es ist bereits die zweite Abstimmung über das neue Gesetz. Im Juli war dabei ein Verfahrensfehler aufgefallen. Bundestag und Bundesrat stimmen heute außerdem über den geplanten Tankrabatt ab, der die Steuern auf Benzin und Diesel um 17 Cent je Liter senken soll. Berlin. Der Landesverband der Linken will heute auf einem Parteitag darüber abstimmen, ob mit Grünen und SPD über eine Koalition sondiert werden soll. Bei der Wahl zum Berliner Abgeordnetenhaus am vergangenen Sonntag war die Linke die mit Abstand stärkste Kraft geworden. Sie will mit Elif Erral erstmals die regierende Bürgermeisterin stellen. Die Berliner SPD hatte zuvor angekündigt, sowohl mit den Linken als auch mit der CDU sondieren zu wollen. Die Linke in Berlin steht unter anderem wegen umstrittener Positionen von Teilen der Partei zum Nahostkonflikt und wegen der Nähe zu kriminellen Clans in der Kritik. Heidenau. In der sächsischen Stadt sollen künftig keine Stolpersteine zur Erinnerung an NS-Opfer mehr verlegt werden. Ein entsprechender Antrag von Stadträten der AfD, der CDU und einem Bürgerbündnis wurde mehrheitlich beschlossen, wie die Stadtverwaltung mitteilte. Zur Begründung hieß es, viele Bürger, Angehörige und Initiativen empfänden diese Erinnerungsform als nicht angemessen. Stattdessen solle das Gedenken vorzugsweise auf dem Heidenauer Nordfriedhof stattfinden. Kritik an dem Beschluss kommt unter anderem vom Exekutivvizepräsidenten des Internationalen Auschwitz-Komitees Häubner. Er nannte die Mitwirkung der CDU-Abgeordneten einen Skandal. Amsterdam. Die deutsche Fußballnationalmannschaft hat im ersten Spiel unter dem neuen Bundestrainer Jürgen Klopp unentschieden gegen die Niederlande gespielt. Der Gegner des DFB-Teams erzielte im Auftakt der Nations League den Ausgleich zum 1:1 erst in der Nachspielzeit. Klopp erklärte nach der Partie, er sei mit vielen Einzelleistungen und der an den Tag gelegten Leidenschaft zufrieden. Am Sonntag spielt Deutschland in Augsburg dann gegen Griechenland. Das Wetter in Bayern. Nach Auflösung von Nebelfeldern oft sonnig, von Oberfranken bis Niederbayern einige dichtere Wolken, aber trocken. Höchstwerte 16 bis 22 Grad. Kommende Nacht meist klar, Abkühlung auf 7 bis 1 Grad. Das ganze Wochenende über viel Sonne und nur wenige Wolkenfelder bei 20 bis 28 Grad. Soweit die Nachrichten, die Zeit. Es ist 7:05 Uhr.
2: BR Schlager, der Verkehrsservice B388 Neuhaus am Inn, Eggenfelden, zwischen Unterschwarzenbach und der Abzweigung nach Bad Birnbach, in beiden Richtungen Behinderungen nach einem Unfall. Dort sind Personen auf der Fahrbahn.
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2: Guten Morgen. So, Etza, ne? Ja, es ist Freitag. Und heute stellen wir hier im BR Schlagermorgen die wichtigsten Fragen, die, wo es geben tut. Zum Beispiel diese hier.
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2: Ja, was macht Lena? Wahrscheinlich ist sie auch gerade aufgestanden, macht sich gerade fertig, frühstückt und geht auf die Arbeit. Wie viele? Ich sage ja, wir stellen nur die Frage. Beziehungsweise Jens Bogner, der singt gleich, was macht Lena? Und die Niki, was machten die? Die singt jetzt bei uns vom Tanzen. Tanzmanei in diesem Freitag mit BR Schlager. Ich wünsche Ihnen guten Start in diesen Freitag und einen schönen guten Morgen.

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1: Die Kerstin unterhauert wegen dir nachts, wenn alles schläft. Die Duettversion Kerstin Ott und Howard Carbondale im BR Schlagermorgen. 7.16 Uhr gleich Roland Kaiser und Maite Kelly mit. Ja, genau. Warum hast du nicht Nein gesagt? Und Rumpelstilz hör mal auch mit Kiosk.
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1: Kennen Sie das? Ein Refrain, den jeder mitsingen kann. Ein Rhythmus, wo jeder mit muss. Und danach Stille. War wohl ein One-Hit-Wonder. Heute ist One-Hit-Wonder-Tag, also ein Tag, an dem Künstler gefeiert werden, die mit nur einem einzigen Lied die Welt eroberten, um danach wieder im Schatten der Musikgeschichte verschwanden. Bei uns auf BR Schlager wäre das zum Beispiel von F.H. David Wirtz von 1982 oder von Döf Kodo, ich düse im Sauseschritt aus dem Jahr 83. So, schauen wir nach Ingolstadt. Auf dem Festgelände erwartet sie ab heute das Volksfest. Ja,

0: Die Mamas und die Papas alle schon wach, obwohl sie von California Dreaming singen. Also ausgeträumt, wir sind ja alle um diese frühe Zeit schon so fit und munter. Es ist eine wahre Freude, aufstehen zu dürfen so früh. Das ist doch herrlich. 7.30 Uhr ist es.
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0: Und da schauen wir zunächst nach Würzburg, denn dort waren zwei wichtige Projekte Thema im Würzburger Stadtrat. Die geplante Multifunktionsarena und die Sanierung des Mainfrankentheaters. Xaver Schäfer aus unserem Nachrichtenteam, was ist denn da rausgekommen?
2: Also beim Mainfrankentheater, da läuft die Sanierung wohl erstmal weiter. Und das, obwohl sie laut einem Zeitungsbericht bis zu 250 Millionen Euro kosten könnte. SPD und Volt hatten deswegen einen Dringlichkeitsantrag für einen Sanierungsstopp in den Stadtrat einbringen wollen. Aber das dann doch nicht gemacht. Man wolle erst die Zahlen des zuständigen Ausschusses abwarten, hieß es. Und die Multifunktionsarena, die hat der Stadtrat gestern genehmigt. Nach Jahren der Diskussion. Bis zu 7.000 Besucher sollen dort ja zum Beispiel Konzerte oder Basketballspiele erleben können. Pimin Brennineck berichtet.
3: 41:8. Mit dieser Mehrheit hat der Würzburger Stadtrat gestern Abend die Baugenehmigung für die Arena erteilt. Nach Angaben der Projektgesellschaft könnten die Bauarbeiten bereits im kommenden Jahr beginnen. Innerhalb der Stadt hält sich aber auch Kritik. Eine Initiative stellte nun Pläne für ein Bürgerbegehren vor. Die Initiative kritisiert unter anderem, dass die Arena zu groß sei. Der Standort sei nicht geeignet, es drohe eine hohe Verkehrsbelastung. Gegen die Pläne will die Bürgerinitiative nun mindestens 5.000 gültige Unterschriften sammeln. Dann gibt es wahrscheinlich einen Bürgerentscheid.
2: Ein Sprengkommando hat am Abend in Neu-Ulm drei Weltkriegsbomben unschädlich gemacht. Zwei wogen 250 Kilo, eine weitere 125 Kilo. Sie waren bei Sondierungsarbeiten vor ein paar Tagen im Pfularit gefunden worden. Allerdings war die Entschärfung gar nicht so einfach, berichtet Peter Allgeier.
4: Zwei der Bomben lagen im Grundwasser, was die Bergung schwieriger und gefährlicher machte. Zunächst musste das Wasser abgepumpt werden, bevor die eigentlichen Arbeiten beginnen konnten. Die Stadt hatte einen Sperrbereich in einem Radius von 1000 Metern um die Fundstellen eingerichtet. Von der Evakuierung betroffen waren 40 Firmen im Industriegebiet sowie 20 Anwohner. Auch die B10 wurde in beide Richtungen gesperrt. Das Sprengkommando hatte gegen 22.15 Uhr alle Blindgänger unschädlich gemacht, also deutlich früher als zunächst geplant. Kurz danach wurden sämtliche Maßnahmen wieder aufgehoben.
2: Oktoberfestbesucher fahren Achterbahn, trinken Bier und machen viele, viele Fotos und Videos. Auch von sich selbst, etwa um zu zeigen, wie fesch man mit seinem Dirndl oder seiner Lederhosen aussieht. Allerdings ist das seit diesem Jahr illegal, zumindest für Influencer, die mit ihren Social-Media-Kanälen Geld verdienen. Für Wiesnposts brauchen sie eine extra Lizenz der Stadt München. Die hat jetzt mitgeteilt, dass sie nach dem ersten Wiesnwochenende 300 Anträge erhalten hat und 200 Lizenzvereinbarungen geschlossen wurden. Der Kostenrahmen ist allerdings geheim.
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0: Heute nach Nebel sonnig oder leicht bewölkt bei uns in Bayern, besonders von Oberfranken bis Niederbayern im Laufe des Tages vorübergehend einige dichtere Wolken, aber trocken und es geht hoch auf 16 bis 22 Grad. In der Nacht meist sternenklar, später vereinzelt Nebel. Es kühlt ab auf 7 bis 1 Grad. In ungünstigen Lagen ist leichter Frost möglich. Morgen, Sonntag und auch Montag nach Auflösung von Nebelfeldern viel Sonne und nur wenige harmlose Wolken sowie 20 bis 28 Grad. Ja, 20 bis 28 Grad. Das wird spätsommerlich. Gestern erstes Spiel für Jürgen Klopp als Trainer der deutschen Fußballnationalmannschaft. 1:1 gegen die Niederlande. Wie fand Kloppo das Spiel? Wir hören es in 10 Minuten.
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0: Schönen guten Morgen. Der BR-Schlagermorgen um genau 7.45 Uhr. Es ist Freitag, der 25. September. Und haben Sie es gestern geschaut, das Fußballspiel? Die deutsche Nationalmannschaft gegen die Niederlande. Ich bin leider in der zweiten Halbzeit am Sofa eingeschlafen und erst beim Schlusspfiff wieder aufgewacht. 1:1. Und es war ja das erste Spiel für Jürgen Klopp als neuer Trainer des deutschen Teams. Und die Frage war, schafft er es, die Liebe und Begeisterung für die deutsche Fußballnationalmannschaft wieder neu zu entfachen? Die Erwartungen an ihn sind ja immens. Gestern gab es also den ersten Eindruck, wo die Reise hingehen könnte. Beim Nations League-Spiel, wie fand Jürgen Klopp den Auftritt seiner Mannschaft?
1: Ich war in vielen Momenten mit unserem Spiel zufrieden. Habe ich den Eindruck, dass wir auch nur Richtung Perfektion unterwegs waren? Das war man nicht. Aber wenn man das nicht ist, dann muss man so einen Spirit entwickeln, in dem man absolut bereit ist, alles rauszuhauen. Weil nur an den sonnigen Tagen performen zu können, damit kann ich ehrlich gesagt relativ wenig anfangen.
0: Ja, man merkt schon, der brennt, der Kloppo. Übermorgen soll dann der erste Sieg her. Am Sonntag geht's in Augsburg gegen Griechenland. Dann am Donnerstag in München gegen Serbien und nochmal 3 Tage drauf das Rückspiel gegen Griechenland in Thessaloniki. Volles Programm. Genau wie hier bei uns auf BR Schlager. Udo Lindenberg singt jetzt vom Airport und Eloy de Jong und Beatrice Egli fragen sich, bist du's oder bist du's nicht? Ich bin's.
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1: Die Nachrichten des Bayerischen Rundfunks mit Gabi Hinterstößer. Die Übersicht. Netanjahu verteidigt Israels Kriegskurs bei UN-Debatte. Bundestag und Bundesrat beschäftigen sich mit Tankrabatt. Ermittler analysieren Videos nach tödlichem Wiesenunfall. Und das Wetter in Bayern nach Auflösung von Nebelfeldern oft sonnig bei 16 bis 22 Grad. New York. Der israelische Ministerpräsident Netanjahu hat, begleitet von Protesten, vor den Vereinten Nationen sein Vorgehen im Nahen Osten verteidigt. Internationale Vorwürfe gegen Israel wies er in seiner Rede bei der UN-Generaldebatte zurück. Sein Land des Völkermords im Gazastreifen zu bezichtigen, sei die größte Lüge des Jahrhunderts, sagte Netanjahu. Israel habe vielmehr einen Völkermord durch die islamistische Terrororganisation Hamas verhindert. Zuvor hatte Palästinenserpräsident Abbas in seiner Ansprache Israels Politik als existenzielle Bedrohung für das palästinensische Volk verurteilt. In New York demonstrierten außerdem Dutzende Menschen gegen Netanjahus Teilnahme an der UN-Generaldebatte und sein Vorgehen im Gaza-Krieg. Zahlreiche Delegierte verließen den Saal, als er auf das Podium trat. Berlin. Bundestag und Bundesrat sollen heute den Tankrabatt beschließen. Er würde dann ab Oktober gelten und die Steuern auf Benzin und Diesel um 17 Cent pro Liter senken. Ökonomen und Sozialverbände kritisieren ihn als zu teuer und wenig zielgenau. Außerdem sollen Bundestag und Bundesrat die Reform des Bundespolizeigesetzes auf den Weg bringen. Die Beamten sollen damit deutlich mehr Befugnisse erhalten, um Personen zu überwachen und Drohnen abzuwehren. Zudem wird in erster Lesung über die Einführung einer Frühstartrente im Bundestag beraten. Kinder und Jugendliche bekommen dabei bis zu ihrem 18. Geburtstag monatlich 10 Euro vom Staat zum Aufbau eines Altersvorsorgedepots. Berlin. Union und SPD wollen in Kürze Lösungen für strittige Fragen bei der Rentenreform präsentieren. Bundesinnenminister Dobrindt sagte dazu im ZDF, bei der abschlagsfreien Rente nach 45 Beitragsjahren wolle die Union auf den Ursprung der Idee zurückgehen. Die habe darin bestanden, Menschen mit schwerer körperlicher Arbeit den Renteneintritt nach 45 Beitragsjahren zu ermöglichen. Die SPD hingegen will das Projekt nicht verengen auf besonders betroffene Berufsgruppen. Für die Sozialdemokraten zähle, dass jemand 45 Jahre lang eingezahlt habe, so SPD-Generalsekretär Klüssendorf. Eine von der Regierung eingesetzte Expertenkommission hat 33 Reformvorschläge erarbeitet, wie das Altersvorsorgesystem zukunftsfest gemacht werden könnte. Dazu gehört unter anderem die sogenannte abschlagsfreie Rente mit 63 zeitnah abzuschaffen. Nürnberg. Die Kauflaune der Verbraucher hat einen kräftigen Rückschlag erlitten. Das geht aus der aktuellen Konsumklimastudie hervor, die das Nürnberger Institut für Marktentscheidungen zusammen mit den GfK-Marktforschern veröffentlicht hat. Demnach rechnet die Mehrheit der Haushalte damit, dass die hohen Energiepreise ihre Kaufkraft verringern werden. Verbraucher halten deshalb ihr Geld lieber zusammen. Vor allem besser situierte Haushalte legen ihr Geld zurück, also die Schicht, die in guten Zeiten den Konsum ankurbelt. Der geplante Tankrabatt hat im Befragungszeitraum allerdings noch keine Rolle gespielt. München. Nach dem tödlichen Unfall an einem Fahrgeschäft auf dem Oktoberfest analysieren Ermittler jetzt zahlreiche Videos. Laut einer Sprecherin der Staatsanwaltschaft liegen inzwischen mehrere Aufnahmen vor, die ausgewertet werden müssen. Die Ermittler setzen darüber hinaus die Befragung von Zeugen fort, um herauszufinden, wie der Sicherheitsmitarbeiter von der herunterfahrenden Gondel des Free Fall Towers eingeklemmt und tödlich verletzt werden konnte. Offen ist auch weiterhin, warum sich der 52-Jährige im laufenden Betrieb im sogenannten Gefahrenbereich aufgehalten hatte. Das Wetter in Bayern. Nach Auflösung von Nebelfeldern oft sonnig, von Oberfranken bis Niederbayern einige dichtere Wolken, aber trocken. Höchstwerte 16 bis 22 Grad. Kommende Nacht meist klar, Abkühlung auf 7 bis 1 Grad. Das ganze Wochenende viel Sonne und nur wenige Wolken bei 20 bis 28 Grad. Soweit diese Nachrichten. Jetzt ist es 8.05 Uhr.
2: BR-Schlager, der Verkehrsservice, eine Meldung von der A9 Nürnberg Richtung München zwischen Ingolstadt Süd und Ausfahrt Manching, ein Unfall. Bitte fahren Sie vorsichtig überall und kommen Sie gut und sicher an Ihr Ziel.
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2: Ja, guten Morgen. Danken soll billiger werden. Ist ja echt sauteuer momentan. Und da hören wir von einem erneuten Tankrabatt, über den heute Bundestag und Bundesrat abstimmen sollen. Und man hört auch immer das Wort Spritpreisdeckel. Ja. Was ist das alles? Worum geht's? Reden wir drüber. Machen wir in 10 Minuten hier bei uns.
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2: Und das hören wir auch gleich. Die neue von Daniel Johnson. Ich träum dich. Und das hier ist Andreas Martin mit 1000 guten Gründen.

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0: Mail Nummer 2, grazie. Und Jay, so Jay bei uns im BR Schlachermorgen am Freitag, der 25. September, 26, 16 Minuten nach 8. Und mit guten Nachrichten geht's in diesen Freitag, denn juhu, tanken soll billiger werden. Okay, zumindest ein bisschen. Bundestag und Bundesrat stimmen heute über einen erneuten Tankrabatt für Autofahrer ab. Dieser soll vom 1. Oktober an gelten. Benjamin Großkopf aus unserer ARD-Verbraucherredaktion, was ist da vorgesehen?
1: Ja, befristet bis Ende des Jahres soll die Energiesteuer abgesenkt werden, sodass der Preis für einen Liter Diesel oder Benzin um insgesamt 17 Cent sinken könnte. Bund und Länder haben diesen Schritt länger gescheut, denn er bedeutet eben Steuerausfälle, die sich auf schätzungsweise 2,5 Milliarden Euro summieren. Der Kompromiss jetzt, Bund und Länder teilen sich diese Summe und es soll ergänzend bis zum 1. Januar ein sogenannter Spritpreisdeckel erarbeitet werden. Den gibt es woanders schon, zum Beispiel in unseren Nachbarländern Belgien und Luxemburg.
0: Was ist dieser Spritpreisdeckel?
1: Na, im Prinzip wird vom Staat eine Höchstgrenze für Sprit festgelegt, ein Markteingriff also, den vor allem die Union eigentlich eher ablehnt. Dabei muss eine staatliche Stelle den maximal erlaubten Preis pro Liter Benzin oder Diesel errechnen, abhängig zum Beispiel vom Preis für Rohöl oder für Transport und Lagerung davon. Den Unternehmen wird auch eine Gewinnspanne

0: Ich zu wenig zielgerichtet, wenig ökologisch, so die Hauptvorwürfe.
1: Kommt der Rabatt denn vollständig bei den Autofahrern an?
0: Naja, mit vollständig ist das so eine Sache. Bei der letzten Auflage des Tankrabatts im Frühsommer, so schätzt es das Bundeskartellamt, waren es etwa 80%, die wirklich beim Autofahrer ankamen. Und eben dieses Kartellamt, das hat jetzt schon, bevor es überhaupt losgeht, an die Mineralölkonzerne appelliert, gebt das weiter. Das Kartellamt, das muss man wissen, beobachtet die Preisentwicklung nämlich und kann auch Verfahren anstrengen. Allerdings immer erst hinterher, was dem Autofahrer in dem Moment an der Zapfsäule natürlich nichts bringt.
1: Ja. Hoffen wir, dass die Appelle Wirkung zeigen, damit wir an der Tankstelle auch tatsächlich entlastet werden. Ein paar Fragezeichen bleiben aber. Vielen Dank für diese Infos, Benjamin Großkopf aus unserer ARD-Verbraucherredaktion.
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2: Und da schauen wir nach Würzburg. Dort waren zwei wichtige Projekte im Stadtrat. Die geplante Multifunktionsarena und die Sanierung des Mainfrankentheaters. Xaver Schäffer aus unserem Nachrichtenteam weiß, was rausgekommen ist.
3: Die Stadt hat Ja gesagt. Das heißt, bald kann gebaut werden. Eine Arena, die für vieles genutzt werden soll, von Spielen der Würzburg Baskets bis zu Konzerten. Und wie Pirmin Brenneneck berichtet, war die Entscheidung am Ende recht eindeutig.
4: 41-8. Mit dieser Mehrheit hat der Würzburger Stadtrat gestern Abend die Baugenehmigung für die Arena erteilt. Nach Angaben der Projektgesellschaft könnten die Bauarbeiten bereits im kommenden Jahr beginnen. Innerhalb der Stadt hält sich aber auch Kritik. Eine Initiative stellte nun Pläne für ein Bürgerbegehren vor. Die Initiative kritisiert unter anderem, dass die Arena zu groß sei. Der Standort sei nicht geeignet, es drohe eine hohe Verkehrsbelastung. Gegen die Pläne will die Bürgerinitiative nun mindestens 5000 gültige Unterschriften sammeln. Dann gibt es wahrscheinlich einen Bürgerentscheid.
3: Und noch ein weiteres Projekt hätte gestern Thema im Würzburger Stadtrat sein sollen. Das Mainfrankentheater nämlich. Laut einem Zeitungsbericht könnte dessen Sanierung bis zu 250 Millionen Euro kosten. SPD und Volt wollten per Dringlichkeitsantrag die Sanierung stoppen. Den haben sie dann aber doch nicht eingereicht, weil sie erst offizielle Zahlen abwarten wollen. In Würzburg findet heute früh außerdem ein Schulstreik statt, wie in 100 anderen deutschen Städten auch. Damit wollen Schülerinnen und Schüler gegen eine Wehrpflicht demonstrieren. In Bayern sind auch in Ingolstadt, Schweinfurt, Landshut, München, Nürnberg und Regensburg Versammlungen angekündigt. Ein lautes Krachen und dann eine große Staubwolke. Die beiden Felsstürze an der Zugspitze am Dienstag waren kilometerweit zu hören und zu sehen. Laut Experten ist dabei mehr Gestein abgebrochen als zunächst vermutet und es könnten weitere Felsstürze folgen. Martin Breitkopf.
5: Inzwischen schätzt der Geologe Professor Michael Krautblatter die Menge des abgestürzten Gesteins auf rund 100 Kubikmeter. Das sind etwa 5 bis 7 LKW-Ladungen. Die genaue Größe soll ein Drohnenflug liefern. Die Drohne soll die Abbruchstelle auf der Nordseite der Zugspitze in rund 2800 Meter Höhe genauer untersuchen. Mit an Bord ist eine Infrarotkamera. Sie soll zeigen, wie warm der Fels ist und damit Hinweis darauf geben, wie weit der Permafrost bereits aufgetaut ist. Denn genau darin sieht Krautblatter einen möglichen Grund für den aktuellen Felsabbruch. Die Wärme des Sommers komme im Fels allerdings zeitverzögert an, etwa 1 bis 2 Monate später. Und deshalb sind weitere Felsstürze möglich. Das kann schon bald sein, aber auch erst in ein paar Jahren.
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2: Das ist heute nach Nebelauflösung sonnig oder leicht bewölkt, besonders von Oberfranken bis Niederbayern im Laufe des Tages vorübergehend einige gedichtete Wolken, aber trocken und es geht hoch auf 16 bis 22 Grad. In der Nacht meist sternenklar, später vereinzelt Nebel, es kühlt ab auf 7 bis 1 Grad und in ungünstigen Lagen ist leichter Frost möglich. Morgen, Sonntag und Montag nach Auflösung von Nebelfeldern viel Sonnenschein und nur einige wenige harmlose Wolken sowie 20 bis 28 Grad. Altweibersommer? Altweibersommer. Aber woher kommt dieser Begriff eigentlich? Das klären wir in 10 Minuten.
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0: Das ist er, der BR-Schlager morgen an diesem Freitag. Mensch, das Wochenende naht. 8.46 Uhr haben wir. Heute erwartet uns hier ein spätsommerlicher Tag. Wenn der Nebel weg ist, geht's rauf auf 16 bis 22 Grad. Und dann das Wochenende. Morgen Sonntag, ja, und den Montag nehmen wir auch noch mit nach Nebel. Viel Sonnenschein, jeweils 20 bis 28 Grad. Ja, das lockt schon viele naus.
1: Eis essen oder Kaffee trinken. Wir waren in Schweinfurt, haben mal Kaffee getrunken, in der Sonne gesessen.
2: Ja, Spielplatz, mal noch schön spazieren gehen. Auch so das Genießen, die Eisziele, die schließt ja relativ bald, aber noch ein Eis essen, das kann man noch machen.
3: Ich genieße das so und ich freue mich auf die Motorradtour nächste Woche. Da fahren wir mit ein paar Leuten nach Linz, in die Nähe von Linz. Und da freuen wir uns drauf, wenn das Wetter so bliebe. Dann hätten wir richtig schönes Wetter. Ne? Also Altweiber Sommer wünsche ich mir.
0: Altweibersommer. Oh, wo kommt denn der Begriff eigentlich her?
2: Altweibersommer, ja, habe ich schon gehört. Aus dem Altdeutschen, denke ich mal. Mittelalter vielleicht.
4: Das weiß ich leider nicht.
1: Keine Ahnung. Dass halt früh schon Nebel ist und so, ne? Vermute ich mal. Aber ansonsten.
3: Oh, ich wusste es mal, das hat was zu tun mit den vielen Spinnenweben, oder?
0: Ja, die Richtung stimmt. Aber etwas genauer wüssten wir es dann doch gern. Ines Maria Weiß aus unserem Wetterteam.
5: Natürlich können die Spinnenfäden an graues Frauenhaar erinnern. Alte Weiber ist leider jetzt nicht so charmant. Aber ja, im Alter werden die Haare weiß, bei Frauen und bei Männern. Warum also nicht Altherrensommer? Nun ja, vielleicht so. Viel wahrscheinlicher ist Folgendes. Das Weiber aus Altweibersommer geht auf das mittelhochdeutsche Weiben zurück, also Weben. Alt bezieht sich auf den späten Sommer. Altweibersommer heißt also ganz einfach später Webensommer.
0: Na, also wieder was gelernt. Danke, Ines Maria Weiß.
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0: 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Mich wundert immer, wie schnell die Zeit vergeht. Gleich 9:04.
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0: So. Ölhafen. Bayern will Abbau des Nahverkehrs verhindern. Und das Wetter in Bayern nach Auflösung von Nebelfeldern oft sonnig bei 16 bis 22 Grad. Berlin. Im Bundestag steht heute das Bundespolizeigesetz zur Abstimmung. Damit sollen die Beamten im Kampf gegen Extremismus und Schleuserkriminalität mehr Befugnisse bekommen. Dabei geht es unter anderem darum, Handys überwachen zu können. Um ein Untertauchen zu verhindern, soll die Bundespolizei für Ausreisepflichtige unter bestimmten Bedingungen selbst Abschiebehaft und Ausreisegewahrsam beantragen können. Erlaubt sein sollen künftig auch stichprobenartige und anlasslose Kontrollen in Waffen- und Messerverbotszonen an Bahnhöfen oder in Zügen. Es ist bereits die zweite Abstimmung über das neue Gesetz. Im Juli war dabei ein Verfahrensfehler aufgefallen. Bundestag und Bundesrat stimmen heute außerdem über den geplanten Tankrabatt ab, der die Steuern auf Benzin und Diesel um 17 Cent je Liter senken soll. Paris. Um die Ölinfrastruktur Saudi-Arabiens zu schützen, will Frankreich Truppen und Militärgerät ans Rote Meer schicken. Soldaten, Radarsysteme und Verteidigungssysteme werden in die für den Energietransport wichtige Hafenstadt Yanbu entsendet, sagte der französische Präsident Macron in einem Fernsehinterview. Es gehe aber nicht darum, sich in Konflikte einzumischen. Die Rohölpreise waren zuletzt gestiegen, auch weil die Route für saudische Ölexporte über Yanbu von den Houthi-Rebellen aus dem Jemen angegriffen worden war. Die Houthi werden vom Iran unterstützt. Die Yanbu-Route gilt als Alternative zur faktisch blockierten Straße von Hormus. New York. Israels Ministerpräsident Netanyahu hat bei den Vereinten Nationen seinen Kurs im Nahen Osten verteidigt, trotz großer Proteste. Dutzende Menschen demonstrierten gegen Netanyahus Auftritt bei der UN-Vollversammlung. Zahlreiche Delegierte verließen den Saal kurz vor seiner Rede. In dieser betonte der israelische Ministerpräsident, sein Land des Völkermords im Gazastreifen zu bezichtigen, sei die größte Lüge des Jahrhunderts. Palästinenser Präsident Abbas hatte dies Israel wenige Stunden zuvor in einer per Video gezeigten Rede in der UN-Generaldebatte vorgeworfen. Netanyahu steht wegen Israels Vorgehen im Gazastreifen international in der Kritik. Viele westliche Partner distanzieren sich von ihm und seiner Regierung. Berlin. Nach der Abgeordnetenhauswahl am vergangenen Sonntag will die Berliner Linke als Wahlsiegerin heute auf einem Parteitag darüber abstimmen, ob mit Grünen und SPD über eine Koalition sondiert werden soll. Ein wichtiges Thema der Linken ist es, den Wohnungsbestand privater Immobilienkonzerne in die öffentliche Hand zu überführen. Kritik gibt es unter anderem wegen antisemitischer Tendenzen in Teilen des Berliner Landesverbands. Der frühere Bundestagsfraktionsvorsitzende der Linken, Bartsch, wies die Vorwürfe erneut zurück. Man müsse sie ernst nehmen, er wende sich aber strikt gegen eine Instrumentalisierung des Antisemitismus und die Formulierung, es drohe in Berlin eine Linken-Regierung. Die Menschen hätten entschieden und seine Partei werde bei dem Thema klare Kante zeigen, so Bartsch. München. Bayern will einen Abbau des Nahverkehrs zugunsten eines größeren Fernverkehrsangebots verhindern. Verkehrsminister Bernreiter will sich nach BR-Informationen im Bundesrat dafür einsetzen, dass auch mittelgroße Städte gut angebunden bleiben. Regionalzüge für Pendler dürften nicht zugunsten von Fernzügen gestrichen werden, heißt es aus dem Ministerium. Hintergrund ist ein umstrittener Beschluss der Bundesnetzagentur. Die Konkurrenz der Deutschen Bahn soll künftig einen besseren Zugang zu hochbelasteten Fernverkehrsstrecken bekommen. Außerdem will die Bahn auf der Strecke Augsburg-München Nahverkehrszüge zugunsten von Fernverkehrszügen streichen. Das Wetter in Bayern. Nach Auflösung von Nebelfeldern oft sonnig, von Oberfranken bis Niederbayern einige dichtere Wolken, aber trocken, 16 bis 22 Grad. Kommende Nacht meist klar, Abkühlung auf 7 bis 1 Grad. Das ganze Wochenende über viel Sonne und nur wenige Wolken bei 20 bis 28 Grad. Soweit diese Nachrichten, jetzt ist es 9:05 Uhr.
1: BR-Schlager, der Verkehrsservice A8, München Richtung Salzburg zwischen dem Dreieck Inntal und Rohrdorf. 3 Kilometer Stau und Richtung München zwischen Aachen-Mühle und Rosenheim. 3 Kilometer Stau.
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1: Hallo, grüß Gott. Freitag früh, es geht Richtung Wochenende. Und mit Musik geht ja eh alles besser. Und mitsingen ist auch immer schön. Deshalb jetzt bei uns Musik von den Roten Steinern. Wind im Haar, Bella Italia. Mitch Keller ist mit dabei mit seiner neuen Nummer. Helden wie wir. Und hier Sarah Jane Scott mit Hallo, Hallo.

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0: Freitag, früh der Bärschlager, morgen am 25. September. 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

0: Stefan Peters im BR Schlagermorgen. Und gleich bei uns die neue von Helene Fischer an meiner Seite. Western Union, die möchten so gerne mal nach Nashville. Und Club 3, die meinen jetzt erst recht. Kurz nach 9:30.
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2: Mit Xaver Schäffer. Zwei große Projekte waren gestern Thema im Würzburger Stadtrat. Die geplante Multifunktionsarena und die Sanierung des Main-Franken-Theaters. Schauen wir zuerst auf die Arena. Seit Jahren wird über sie schon debattiert. Jetzt hat der Stadtrat die Genehmigung erteilt. Der Bau kann also beginnen. Bis zu 7000 Besucherinnen und Besucher sollen in der Multifunktionsarena zum Beispiel Konzerte oder Basketballspiele erleben können. Pirmin Breninek berichtet.
3: 41:8. Mit dieser Mehrheit hat der Würzburger Stadtrat gestern Abend die Baugenehmigung für die Arena erteilt. Nach Angaben der Projektgesellschaft könnten die Bauarbeiten bereits im kommenden Jahr beginnen. Innerhalb der Stadt hält sich aber auch Kritik. Eine Initiative stellte nun Pläne für ein Bürgerbegehren vor. Die Initiative kritisiert unter anderem, dass die Arena zu groß sei. Der Standort sei nicht geeignet, es drohe eine hohe Verkehrsbelastung. Gegen die Pläne will die Bürgerinitiative nun mindestens 5000 gültige Unterschriften sammeln. Dann gibt es wahrscheinlich einen Bürgerentscheid.
2: Außerdem diskutiert Würzburg gerade über die Sanierung des Main-Franken-Theaters. Laut einem Zeitungsbericht könnte die bis zu 250 Millionen Euro kosten. SPD und Volt hatten einen Dringlichkeitsantrag im Stadtrat angekündigt, um die Sanierung zu stoppen. Den zogen sie aber dann doch zurück. Sie wollen erst die offiziellen Zahlen zu den Kosten abwarten. Kunden sollen mit überhöhten Rechnungen abgezockt worden sein. Es geht um gewerbsmäßigen Betrug. Deswegen steht der frühere Geschäftsführer des Handwerkerengels vor Gericht. Ein Handwerkernotdienst in Regensburg. In einer Stunde soll am Landgericht das Urteil fallen. Veronika Meyer.
4: Der Angeklagte bestreitet die Vorwürfe. Er habe lediglich Handwerker vermittelt. Außerdem lägen einige der Vorwürfe zu lange zurück. Sein Verteidiger forderte deshalb einen Freispruch. Die Staatsanwaltschaft forderte dagegen 1 Jahr und 2 Monate Haft auf Bewährung. Damit dürfte der Angeklagte künftig keine Geschäftsführertätigkeit mehr ausüben. Der Angeklagte habe das Geschäftsmodell fortgeführt, obwohl ihm die damit verbundenen Risiken bekannt gewesen seien. Der Prozess um den Handwerker Engel hatte das Landgericht in Regensburg lange beschäftigt. Mehr als 50 Verhandlungstage waren anberaumt. Von den ursprünglich mehr als 200 angeklagten Fällen von Betrug sind 11 übrig geblieben.
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0: Heute bei uns in Bayern vormittags stellenweise noch neblig, sonst sonnig oder leicht bewölkt. Besonders von Oberfranken bis Niederbayern im Laufe des Tages vorübergehend einige dichtere Wolken. Es bleibt trocken. Wir kriegen heute 16 bis 22 Grad. In der Nacht dann meist sternenklar, später vereinzelt Nebel. Es kühlt ab auf 7 bis 1 Grad und in ungünstigen Lagen ist leichter Frost möglich. So, das Wochenende. Morgen Sonntag und im Montag nehmen wir auch noch mit. Nach Auflösung von Nebelfeldern viel Sonnenschein und nur einige Wolken. Und es geht rauf auf 20 bis 28 Grad. Ich wiederhole, 20 bis 28 Grad. Super, oder?
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1: Jubel, Trubel, Heiterkeit. Seit vergangenem Wochenende läuft das Oktoberfest. In dieser Woche holen wir deshalb lauter Wiesnhits aus der Musikschatzkiste. Und heute, der läuft wirklich in jedem Festzelt. DJ Ötzi mit Hey Baby, UA. Das Original von Bruce Channel aus dem Jahr 61 haben wir Ihnen hier im Musikschatz schon mal ausführlich vorgestellt. Damals war Hey Baby sogar ein Nummer 1-Hit in den USA. Richtig groß bei uns wurde der Song aber auch durch Dirty Dancing. Und dann kam er, DJ Ötzi. Im Jahr 2000 machte der Österreicher aus dem alten Hit seine Partyversion Hey Baby, ja, und dann halt UA. Und die ging richtig durch die Decke. Nummer 1 in Großbritannien und Australien. In Deutschland immerhin Platz 11. Mehr als 1 Million Mal wurde die Single verkauft. Und heute gehört sie einfach zum festen Inventar praktisch jedes Festzelts. DJ Ötzi heißt eigentlich Gerhard Friedle. Er kommt aus Tirol und wurde Mitte der 90er bei einem Karaoke-Wettbewerb entdeckt. Erst arbeitete er als Animateur und DJ, dann kam 99 mit Anton aus Tirol. Ich bin so schön, ich bin so toll. Der große Durchbruch und Hey Baby machte ihn anschließend auch international bekannt. Hier kommt der Wiesnklassiker, bei dem spätestens beim UA wirklich jeder mitmacht. DJ Ötzi mit Hey Baby, unser BR-Schlager-Musikschatz.

Der beste Tag meines Lebens. Thomas Anders, dann hoffen wir mal, dass für uns alle heute dies der beste Tag unseres Lebens wird. Und der morgige dann wieder und übermorgen auch. Und so geht's dann zu und wunderbar. Ja, der beste Tag meines Lebens. Wir sorgen zumindest dafür, dass die Musik für Sie passt hier im BR-Schlager morgen und dann auch rund um die Uhr auch gleich im BR-Schlager-Treff nach den 10 Uhr Nachrichten mit Karin Schubert. Und das Wetter wird ja auch sehr schön, spätsommerlich, Altweibersommer. Ja, was will man mehr? Schönes Wochenende, genießen Sie es, wenn es geht. Viel Vergnügen mit Karin Schubert und wir hören uns. Bis bald. Dankeschön fürs Zuhören.

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1: 10 Uhr. Die Nachrichten des Bayerischen Rundfunks mit Gabi Hinterstäußer. Die Übersicht. Bundestag debattiert über Frühstartrente. Verbraucher halten Geld stärker zusammen. So viele Haushalte wie nie empfangen Wohngeld. Das Wetter in Bayern teils noch neblig, sonst sonnig, bei 16 bis 22 Grad. Berlin. Der Bundestag hat zu Beginn seiner heutigen Sitzung über die geplante Einführung der sogenannten Frühstartrente debattiert. Damit sollen Kinder an eine kapitalgedeckte Altersvorsorge herangeführt werden. Heranwachsende bis 18 Jahre sollen monatlich eine staatliche Förderung zum Aufbau eines Vorsorgedepots bekommen. Bundesfinanzminister Klingbeil sagte, die Bundesregierung habe bei der Rente alle Generationen im Blick. Deshalb werde schon für die Jüngsten eine Möglichkeit geschaffen, für das Alter vorzusorgen. Die AfD-Abgeordnete Nieland bezeichnete den Sockelbetrag von 10 Euro als völlig unzureichend und warf der Regierung vor, mit Rekordzinsen wie in den 1990er Jahren zu rechnen. Der stellvertretende Fraktionsvorsitzende der Unionsbundestagsfraktion Mittelberg sprach hingegen von einem wichtigen Beitrag zur Chancengleichheit. Brüssel. Die EU hat einen Tag vor dem Migrationsgipfel in München ihre Einwanderungspolitik positiv bewertet. Die Zahlen gäben Europa recht und gingen in die richtige Richtung, sagte der zuständige EU-Kommissar Brunner im Interview mit dem Bayerischen Rundfunk. Die illegale Migration sei in den vergangenen 2 Jahren um mehr als 55% zurückgegangen. Die Entwicklung führte Brunner auf das gemeinsame europäische Asylsystem GEAS und weitere EU-Maßnahmen zurück. Morgen kommt Bundesinnenminister Dobrindt in München mit seinen europäischen Amtskollegen zusammen, um über die Migrationspolitik zu sprechen. Nürnberg. Die Kauflaune der Verbraucher hat einen kräftigen Rückschlag erhalten. Das geht aus der aktuellen Konsumklimastudie hervor, die das Nürnberger Institut für Marktentscheidungen zusammen mit den GfK-Marktforschern veröffentlicht hat. Demnach rechnet die Mehrheit der Haushalte damit, dass die hohen Energiepreise ihre Kaufkraft verringern werden. Verbraucher halten deshalb ihr Geld lieber zusammen. Vor allem besser situierte Haushalte legen ihr Geld zurück, also die Schicht, die in guten Zeiten den Konsum ankurbelt. Der geplante Tankrabatt hat im Befragungszeitraum allerdings noch keine Rolle gespielt. Berlin. So viele Menschen wie noch nie sind in Deutschland auf staatliche Hilfe zum Wohnen angewiesen. Ende vergangenen Jahres bezogen rund 1,3 Millionen Haushalte Wohngeld, wie das Statistische Bundesamt mitteilte. Das ist der höchste Wert seit Beginn der Erfassung vor mehr als 20 Jahren. Auch die staatlichen Ausgaben für das Wohngeld haben mit fast 5 Milliarden Euro einen Rekordwert erreicht. Gemessen an allen Haushalten hat Bayern den geringsten Anteil an Wohngeldempfängern. Augsburg. Die frühere Bundeskanzlerin Merkel erhält heute den Elisabeth-Preis der Caritas. Der katholische Wohlfahrtsverband ehrt die frühere Bundeskanzlerin für ihre Haltung und ihren Einsatz für gesellschaftlichen Zusammenhalt, insbesondere während der Flüchtlingskrise 2015. Der Augsburger Caritas-Direktor Müller erklärte, man wolle damit Merkels Verdienste für Solidarität, Verantwortung und ein respektvolles Miteinander würdigen. Merkel nimmt den Preis heute Abend bei einem Festakt im Goldenen Saal des Augsburger Rathauses persönlich entgegen. Das Wetter in Bayern. Am Vormittag stellenweise noch neblig, ansonsten oft sonnig. Von Oberfranken bis nach Niederbayern einige dichtere Wolken, aber trocken. Höchstwerte 16 bis 22 Grad. Kommende Nacht meist klar, Abkühlung auf 7 bis 1 Grad. Das ganze Wochenende über erst Nebel, dann viel Sonne und nur wenige Wolkenfelder. Höchsttemperaturen 20 bis 28 Grad. Soweit diese Nachrichten. Jetzt ist es gleich 10.05 Uhr.
2: BR-Schlager, der Verkehrsservice, A8 München Richtung Salzburg zwischen dem Dreieck Inntal und Rohrdorf, 3 Kilometer Stau an einer Baustelle. A8 Salzburg Richtung München zwischen Aachen, Mühle und Rosenheim, 3 Kilometer Stau wegen Bauarbeiten. Und A99 Ostumfahrung München Richtung Nürnberg zwischen Aschheim, Ismaning und Kreuz München Nord, ein LKW-Unfall.
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2: Hallo, hallo. Ja, begleiten Sie mich ein bisschen durch den Freitagvormittag? Prima, dann bringe ich Sie jetzt direkt an den Anfang Ihres Wochenendes. 3 Stunden Schlagerpower warten auf uns, die uns auch schon ein bisschen einstimmen aufs Wochenende. Es soll ja ein schönes werden, haben wir ja gerade schon gehört. Aber nicht ohne auch nochmal auf unseren Arbeitsalltag zu gucken im Hinblick auf unsere Gesundheit. Da fragen wir mal nach, wie es am Arbeitsplatz um die Hygiene bestellt ist und worauf zu achten ist. All das in dieser Stunde und musikalisch starten wir so als Warm-up sozusagen mit Matthias Reim. Nie mehr ohne Engel.

0: Christina Bach, Tanz auf dem Seil hier im BR Schlagertreff am Freitagvormittag, 25. September. Der Herbst ist da und eigentlich ist er richtig gut, oder? Ist doch das beste Wetter. Mal abgesehen von frühmorgens und spätabends, aber ansonsten viel Sonne. Ja, es ist noch relativ warm, geht sogar schon mal ein Eis noch. Die große Hitze, die ist vorbei und dann, ja, der Herbst hat schon auch was Schönes, oder? Und mit der Meinung bin ich durchaus nicht alleine.
1: Also ich freue mich tatsächlich, wenn es jetzt wieder herbstlich wird, auf den Tee, auf dem Sofa. Einfach dieses gemütliche Zuhause und wie man sieht, zum Kleid einfach Stricksöckchen tragen.
2: Ich mag den Herbst eigentlich ganz gerne. Ich finde es schön, dass es jetzt nicht mehr so warm ist, aber trotzdem schön sonnig.
3: Wir sind auch große Herbstfans auf jeden Fall. Gerade nach dem Sommer freut man sich irgendwie nochmal extra auf den Herbst.
4: Ja, ich liebe den Herbst sowieso. Also es ist eh meine Lieblingsjahreszeit dieses Jahr besonders nach dem Sommer. Aber was ich daran halt so schätze, ist, dass es so früh dunkel wird und ja, ich mich dann wieder mehr dem Lesen widmen kann.
2: Wir haben schon ganz viele neue Winterschuhe für die Kinder kaufen müssen und Mützen und Schals wieder hergeräumt.
0: Ja, also auf Mützen und Schals könnte ich ja schon noch eine Zeit lang verzichten. Aber naja, die schönen Seiten des Herbsts, die nehmen wir jetzt einfach mal ganz intensiv mit. Und am Wochenende soll es ja auch noch so richtig schön und ein bisschen wärmer sogar noch werden.

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Tag der Zahngesundheit in Deutschland. Ja, ja, ja, ja, ja. Immer schön auf die Beißerchen, gell? Ja, wer strahlende Zähne haben will, muss auch was dafür tun. Ja, heute scheint das ja mehr im Bewusstsein zu sein als früher, aber offenbar immer noch nötig. Offiziell wurde der bundesweite Tag der Zahngesundheit übrigens zum ersten Mal 1991 gefeiert. Auf Initiative von 25 verschiedenen Organisationen aus Zahnärzteschaft und Krankenkassen. Ja, ist schon eine Weile her, 1991. Ja, aber dem Gremium fallen auch immer wieder neue Motti ein. Vorbeugen ist besser als heilen. Ja, oder jetzt zum Beispiel, gesund im Mund, kau dich fit. Gibt offenbar immer noch was zu lernen in Sachen Mundhygiene. Wie auch immer. Also ich bleibe erstmal beim Zähneputzen und Zahnseide. Vielleicht mal Öl ziehen. Soll ja auch ganz gut sein. Naja, die Beißerchen sind schon noch ganz gut in Schuss, zum Glück. In diesem Sinne einen hygienischen Tag der Zahngesundheit. Und wir tun jetzt wieder was fürs Herz. Ein bisschen Bella Italia. Una notte italiana. Graziano mit Sunrise.

0: schöner Ausflug nach Italien. Ja, so schön eine italienische Nacht auch sein kann. Wir bleiben jetzt erstmal am Tag, Freitag, Vormittag, 10.30 Uhr, halb elf wird's. Was gibt's Neues im Bayernland? Bringen wir uns mal auf den neuesten Stand.
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2: Mit Xaver Schäffer. Praktisch alle Städte in Bayern müssen sparen. Augsburg hat erst gestern eine Haushaltssperre verhängt. In Nürnberg gilt sie schon. Und auch auf Erlangen kommen schmerzhafte Einschnitte zu, berichtet Tina Wenzel.
3: Es seien Grausamkeiten, mit denen sich die Stadträte befassen müssten, sagt Erlangens Kämmerer Konrad Beugel. Mehr als 170 Einsparmöglichkeiten hat die Verwaltung aufgelistet, über die in den kommenden Monaten die Stadträte diskutieren und abstimmen müssen. Laut nachgedacht wird nun zum Beispiel über die Erhöhung der Grundsteuer B, die Schließung der Technikerschule in Erlangen und die Streichung des Figurentheaterfestivals. Viel Spielraum haben die Stadträte bei ihren Entscheidungen nicht. Die Regierung von Mittelfranken, die den Haushalt der Stadt genehmigt, fordert Erlangen zu drastischen Einsparungen in Millionenhöhe auf.
2: Kunden sollen mit überhöhten Rechnungen abgezockt worden sein. Es geht um gewerbsmäßigen Betrug. Deswegen steht der frühere Geschäftsführer des Handwerkerengel vor Gericht, ein Handwerkernotdienst in Regensburg. In diesen Minuten soll am Landgericht das Urteil fallen. Veronika Meyer.
4: Der Angeklagte bestreitet die Vorwürfe. Er habe lediglich Handwerker vermittelt, außerdem lägen einige der Vorwürfe zu lange zurück. Sein Verteidiger forderte deshalb einen Freispruch. Die Staatsanwaltschaft forderte dagegen ein Jahr und zwei Monate Haft auf Bewährung. Damit dürfte der Angeklagte künftig keine Geschäftsführertätigkeit mehr ausüben. Der Angeklagte habe das Geschäftsmodell fortgeführt, obwohl ihm die damit verbundenen Risiken bekannt gewesen seien. Der Prozess um den Handwerker Engel hatte das Landgericht in Regensburg lange beschäftigt. Mehr als 50 Verhandlungstage waren anberaumt. Von den ursprünglich mehr als 200 angeklagten Fällen von Betrug sind 11 übrig geblieben.
2: Und in diesen Minuten findet außerdem am Fliegerhorst in Kaufbeuren ein Führungswechsel statt. Im Rahmen eines militärischen Appells übergibt der bisherige Kommandeur heute das Kommando an den Luftwaffen über den Luftwaffenstandort an seinen Nachfolger. Robert Waldmüller berichtet.
5: Nach 3,5 Jahren an der Spitze des Kaufbeurer Fliegerhorsts geht Oberst Thorsten Milewski in den Ruhestand. Die Nachfolge übernimmt Oberstleutnant Markus Berndorfer, seit 2005 stellvertretender Leiter des Technischen Ausbildungszentrums der Luftwaffe in Kaufbeuren. Im Rahmen der Kommandoübergabe wird heute auch eine neue Luftwaffensicherungsstaffel ihren Dienst aufnehmen. Die 140 Soldaten, 120 Reservisten und 20 Wehrdienstleistende sollen die militärische Anlage im Ernstfall rund um die Uhr zusätzlich absichern. Wegen der verschärften Bedrohungslage wurde die neue Luftwaffensicherungsstaffel für Kaufbeuren aufgestellt. Auf dem Fliegerhorst in Kaufbeuren werden seit 1957 die Flugzeugtechniker der Bundeswehr ausgebildet. Mehr als 2000 Lehrgangsteilnehmer kommen pro Jahr hierher. Im Zentrum stehen die Ausbildung am Eurofighter und im Tornado sowie in der Radartechnik.
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0: Ja, viel Sonne heute. Nur von Oberfranken so bis Niederbayern, da kann es einige dichtere Wolken geben, aber es bleibt trocken bei Höchstwerten so zwischen 16 und auch mal 22 Grad. In der Nacht ist es dann meist sternenklar, vereinzelt auch neblig. Es kühlt ab auf 7 bis 1 Grad. In ungünstigen Lagen ist auch schon mal leichter Frost möglich. Morgen und am Sonntag und auch nach am Montag nach Auflösung von Nebelfeldern viel Sonne, meist nur ein paar wenige harmlose Wolkenfelder. Die Tiefstwerte der Nacht dann 12 bis 4 Grad und die Höchstwerte, die gehen dann schon wieder rauf auf 20 bis 28 Grad. Ja, das könnte noch mal ein schöner Spätsommer werden.
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0: Mit Musik von Bernhard Brink. Erst machst du auf Liebe. Ja, und dann hören wir mal.

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0: 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Jetzt mit der neuen Single von Sabrina Berger. Alles auf die Liebe.

0: Sabrina Berger setzt alles auf die Liebe und wir setzen jetzt alles auf die Gesundheit.
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0: Ja, der Herbst ist da, damit auch wieder die Zeit, in der es zum Beispiel im Büro öfter mal heißt Hatschi, der eine hustet, der andere schnieft. Und dann gibt es natürlich noch die ganz anderen kleinen Problemzonen am Arbeitsplatz. Kaffeeküche, Kühlschrank oder der Schreibtisch, den sich mehrere Kollegen teilen. Aber müssen wir jetzt tatsächlich den ganzen Büroalltag mit Desinfektionsmitteln bewaffnet bestreiten? Nein, glaube ich, sagt unsere Haushaltsexpertin Elke Messerschmidt vom Kompetenzzentrum Hauswirtschaft in Triesdorf. Die ist am Telefon. Hallo, Frau Messerschmidt.
3: Hallo, Frau Schubert.
0: Ja, schön, dass Sie da sind. Wichtiges Thema natürlich. Wenn wir uns jetzt so einen normalen Arbeitsplatz anschauen, wo sind denn da so die größten Keimschleudern, die wir vielleicht auch nicht auf dem Schirm haben?
3: Also im Prinzip sind es alle Gegenstände, die viele Leute oft anfassen. Also das kann sein der Lichtschalter, falls man keinen Bewegungsmelder hat. Das kann die Tür sein, die sich nicht automatisch öffnet und man den Griff bedient. Oder wenn es noch alte Telefone gibt, der Telefonhörer, die eigene Tastatur, die Maus, alles. Also wirklich so ein bisschen scannen, was fassen viele Leute oft an und da lauern ein bisschen Keime.
0: Der Klassiker ist natürlich Hände waschen, ne? Aber wann ist das jetzt im Arbeitsalltag wirklich wichtig? Also muss das Wasser dann auch warm sein? Viele sagen ja, je heißer, desto besser, ne?
3: Also vielleicht zuerst mal dazu, da hat es Robert-Koch-Institut Anfang September die Entwarnung gegeben. Die haben Studie laufen lassen, das geht genauso gut mit kaltem Wasser. Entscheidend ist wirklich, dass man Seife verwendet zum Händewaschen und die auch eine Zeit lang einwirken lässt. Einmal Happy Birthday singen, haben wir ja während Corona gelernt. Genau. Und wann? Also ich würde sagen, gerade wenn man vielleicht öffentlich anreist, dann auf alle Fälle, bevor man überhaupt zum Arbeitsplatz geht, seine Hände waschen im Toilette, wo auch immer. Also Hände waschen, bevor man anfängt zu arbeiten. Wenn man viel im Bürohaus unterwegs ist, wenn man viel mit Leuten in Kontakt kommt, viel anfasst, immer mal wieder zwischen rein. Und auch ganz wichtig, nach der Arbeit, wenn Sie nach Hause kommen, bevor Sie irgendwas zu Hause machen, erstmal direkt den Weg zum Badezimmer und die Hände waschen.
0: Viele sagen ja auch gleich mal irgendwie alles desinfizieren. Andere wiederum, das stört mein Immunsystem dann. Wo liegen Sie da, auf welcher Schiene?
3: Also ich bin nicht so ein Freund vom Desinfizieren, weil wir einfach durch diese Desinfektionsmittel ganz viel resistente Keime schaffen. Irgendwann, das haben wir schon auch ein bisschen das Problem, irgendwann wirkt nichts mehr gegen die Keime. Und also gerade die meisten Keime sind tatsächlich mit der ganz normalen Händehygiene und ein bisschen, mit der normalen Händehygiene beseitigbar.
0: Wie ist es so mit den Tastaturen? Also zum Beispiel jetzt der Kollege Lassauer sitzt jetzt hier am Studio, dann komme ich, fasse natürlich die gleichen Regler auch an. Sollte ich dann meinen Schreibtisch oder meinen Arbeitsplatz am besten hygienisch überlassen? Wie funktioniert es am besten?
3: Also zum einen würde ich halt einfach immer gucken, dass ich den Schreibtisch so hinterlasse, wie ich ihn auch selber anfinden möchte. Das ist sicher ganz, ganz klar. Und wenn man dann aber so das Gefühl hat, der Schreibtisch wird nicht regelmäßig sauber gemacht, auch vielleicht von der Reinigungskraft nicht regelmäßig, dann könnte man natürlich einmal, bevor man anfängt zu arbeiten, gerade jetzt so in dieser Erkältungszeit, in dieser Welle, wenn die beginnt, mal abwischen. Und gut, am besten natürlich so aus hauswirtschaftlicher Sicht mit Tuch und Reinigungsmittel und keine Ahnung, aber es ist ja alles viel zu kompliziert und deshalb einfach einen Glasreiniger in Schreibtischnähe stellen, der enthält Alkohol und also die Hauptsubstanz ist dieser Alkohol und dann reduziert er die Keime gut und das einfach aufsprühen auf ein Tuch und mit dem Tuch mal die Arbeitsfläche und vielleicht auch so die Hauptregler oder die Haupttasten mal so vorsichtig ab. Es darf halt nicht nass werden in dieser Elektronik.
0: Genau. Ja. Und dann gibt es ja noch einen besonderen Ort im Büro, die Gemeinschaftsküche. Uiuiui, Kühlschrank, ne, da lebt noch irgendwas vor sich hin, kennen wir wahrscheinlich alle. Geschirr im Spülbecken, Küchenschwamm, der war wahrscheinlich schon beim Mitarbeiter, der schon in Rente ist. Was sind denn da jetzt so die wichtigsten Regeln?
3: Gut, also ich denke, da sollte wirklich jeder auch mal so ein bisschen sich an die eigene Nase fassen und schauen, dass er auch hier alles so hinterlässt, wie er es gerne haben möchte. Also selber sein Geschirr in die Spülmaschine stellt, Lebensmittel, die er in den Kühlschrank räumt, auch wieder mit nach Hause nimmt. Ja, und weil wir alle wissen, dass es eben oft nicht so funktioniert, kann es helfen, dass man da Verantwortliche festlegt und sagt, der ist eben mal jede Woche, hat ein anderer Dienst sozusagen, der stellt die Spülmaschine an, der räumt sie aus, der sorgt, falls es die Reinigungskraft nicht macht, dafür, dass der Müll rausgetragen wird, nimmt vielleicht auch mal das Küchentuch mit nach Hause und wäscht oder tut es aus, wechseln zumindest. Ja, also so auf solche Dinge dann vielleicht einfach achtet, dass man hier so einen Verantwortlichen auch festlegt.
0: Genau, und die Eigenverantwortung eben auch.
3: Die ist nicht zu vernachlässigen, ja.
0: Um sich und andere auch ein bisschen zu schützen. Zum Schluss vielleicht noch ein wichtiger Tipp für den Alltag. Was können wir denn ganz unkompliziert tun, um einfach gut durch die Erkältungszeit zu kommen?
3: Genau, also Hände waschen haben wir schon gesagt. Mhm. Ganz einfach wäre vielleicht auch Büro, wenn möglich, regelmäßig lüften, reduziert die Keime. Und vielleicht auch so ein bisschen auf sich selber achten, gesund essen, viel Bewegung. Und wenn man dann doch das Gefühl hat, man wird erkältet und krank, dort, wo es möglich ist, im Homeoffice bleiben und von zu Hause arbeiten, um die anderen nicht zu gefährden.
0: Ja, einfach Sachen, die man eigentlich alle weiß, aber man muss dann doch immer mal wieder dran erinnern, glaube ich. Ne?
3: Ja, genau.
0: Dann sage ich vielen Dank, Elke Messerschmidt. Also Hygiene ganz gut und schön natürlich, aber auch das Immunsystem stärken. Und für alle, die gerade beim Gedanken an den Bürokühlschrank ein ungutes Gefühl bekommen haben, vielleicht ist heute ja der perfekte Tag für einen kleinen Küchencheck.
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0: Und hier ist Nino für Sie. Nino De Angelo, mach das nochmal. Kann auch für einen Kühlschrank gelten.

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1: Um 11 Uhr mit Gabi Hinterstreuser. Der Bundestag berät gerade zum ersten Mal über die sogenannte Frühstartrente. Hier zahlt der Staat für Kinder und Jugendliche von 6 bis 18 Jahren monatlich 10 Euro in ein Vorsorgedepot ein. Finanzminister Klingbeil hält dies für einen guten Ansatz.
2: 10 Euro im Monat, das mag vielleicht erstmal wenig klingen. Aber durch den frühen Start kommen über Jahrzehnte große Summen zusammen. Alleine aus der staatlichen Förderung kann bis zum Renteneintritt ein Beitrag von 53.000 Euro entstehen.
1: Zu kurz gesprungen findet die AfD und verweist auf einen eigenen Antrag, der seit über einem Jahr vorliegt, mit ganz anderen Summen. Dazu die AfD-Abgeordnete Iris Nieland.
3: Wir, die AfD-Fraktion, setzen von Anfang an auf einen deutlich größeren Kapitalstock. 100 Euro monatlich und ab der Geburt sollen Zins und Zinseszins eine Substanz geben. Und über die Jahrzehnte wird dann daraus eine wirklich relevante Altersvorsorge.
1: Im Gegensatz zum Plan der Bundesregierung möchte die AfD das Geld nur für Kinder mit deutscher Staatsbürgerschaft bezahlen, die auch in Deutschland wohnen. In Kürze stimmt der Bundestag auch über den Tankrabatt ab, der von Oktober bis Dezember die Spritpreise drücken soll. Die Energiesteuer wird so gesenkt, dass Benzin und Diesel ab Donnerstag um 17 Cent billiger werden könnten. Vorausgesetzt freilich, die Mineralölkonzerne geben die Steuersenkung auch an die Kunden weiter. 4 Tage lang besucht Papst Leo XIV. Frankreich. Er reist auch nach Lourdes und Metz. Erste Station ist aber Paris, wo er in diesen Minuten von Präsident Macron im Élysée-Palast empfangen wird. Später geht es von dort weiter nach Notre-Dame.
4: Über 100.000 Katholiken, Besucher oder Schaulustige werden am Straßenrand stehen, wenn Papst Leo XIV. Am Nachmittag mit dem Papamobil durch das Quartier Latin zur Kathedrale Notre-Dame fährt. Dort hält der Papst einen Gottesdienst mit französischen Kirchenvertretern. Höhepunkt der Papstvisite in Frankreich wird am Samstag eine Messe unter freiem Himmel auf der Place de la Concorde und den Champs-Élysées sein. Dazu werden in Paris über 600.000 Menschen erwartet. Kai Rienecker, Paris.
1: Die Berliner Linke will heute auf einem Parteitag über Sondierungsgespräche mit den Grünen und der SPD entscheiden. Neben der Wohnungspolitik in der Hauptstadt dürfte auch die Kritik wegen antisemitischer Tendenzen in Teilen des Berliner Landesverbands zur Sprache kommen. Der frühere Bundestagsfraktionsvorsitzende der Linken Bartsch wies die Vorwürfe erneut zurück und wehrte sich strikt gegen die Formulierung, in Berlin drohe eine Linken-Regierung. Die Menschen hätten entschieden und seine Partei werde beim Thema Antisemitismus klare Kante zeigen, so Bartsch. Der Staat gibt immer mehr für Wohngeld aus. Laut Statistischem Bundesamt in Wiesbaden sind die Ausgaben für diesen staatlichen Zuschuss im vergangenen Jahr um mehr als 6% auf den höchsten Wert seit 20 Jahren gestiegen, auf knapp 5 Milliarden Euro. Auch die Zahl der Haushalte, die Wohngeld bekommen haben, ist auf einen Rekordwert geklettert. 2025 profitierten 90.000 Haushalte mehr von der Förderung als ein Jahr zuvor. Das Wetter in Bayern. Am Vormittag stellenweise noch neblig, sonst oft sonnig. Von Oberfranken bis Niederbayern einige dichtere Wolken, aber trocken. Höchstwerte 16 bis 22 Grad. Kommende Nacht meist klar, Abkühlung auf 7 bis 1 Grad. Das ganze Wochenende über zuerst Nebel, dann viel Sonne und nur wenige Wolkenfelder. Höchstwerte 20 bis 28 Grad. Soweit die Nachrichten. Jetzt ist es 11.04 Uhr.
5: BR Schlager, wir blicken auf die Fernstraßen A8 München Richtung Salzburg zwischen dem Dreieck Inntal und Rohrdorf, 3 Kilometer Stau an einer Baustelle. A8 Salzburg Richtung München zwischen Fraßdorf und Rosenheim, Stau wegen Bauarbeiten. Und A99 Ostumfahrung München Richtung Nürnberg zwischen Aschheim-Ismaning und Kreuz München Nord, ein LKW-Unfall, da staut es sich ab Kirchheim.
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5: Kommen Sie wieder rein, fahren Sie mit. BR Schlager Treff, zweites Drittel. Wir kümmern uns nochmal um unsere Gesundheit. Über Hygiene am Arbeitsplatz haben wir ja schon gesprochen. Mit Elke Messerschmidt. Die ganze Desinfiziererei kann ja auch kontraproduktiv sein, haben wir schon gehört. Aber was, wenn jetzt die Erkältung doch einen erwischt? Da fragen wir gleich nochmal nach. Aber erstmal tun wir uns was richtig Gutes mit Musik von BR Schlager, die, naja, fordernd ist. Gitte will alles.

0: Servus miteinander, hier ist Nick B. und ihr hört meine Songs auf BR Schlager.
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0: Nick P. auf BR Schlager. Ja, hier hören Sie die Musik, die Sie lieben und bekommen die Infos, die Sie brauchen. Wenn man sich zurzeit so ein bisschen umguckt, hat man ja irgendwie das Gefühl, die eine Hälfte der Menschheit ist erkältet und die andere auch nicht wirklich gesund. Mal angenommen, ich gehöre zu den Glücklichen, die sich noch fit fühlen und dann kommen die ersten Erkältungszeichen. Was machen wir dann am besten? Frage an Hausärztin Katrin Lehm.
1: Also wenn die ersten Symptome schon da sind, so richtig aufhalten lässt es sich in der Regel dann nicht mehr. Man kann versuchen, durch zum Beispiel Inhalieren, Nasenspülungen so ein bisschen die Schleimhäute freizuputzen und da die Virusmenge auf den Schleimhäuten vielleicht ein bisschen zu vermindern. Viel trinken, ein bisschen gurgeln mit was Antiseptischem, Salbei oder so. Und wenn man Glück hat, kann man den Verlauf dann so ein bisschen schwächen.
0: Nun gibt es ja in jeder Familie irgendwelche Hausmittelchen, die schon die Uroma bei Erkältung verwendet hat. Bringen die dann was?
1: Es gibt sicherlich ein paar Hausmittelchen, die schon auch eine gesicherte Wirkung haben. Das eben schon erwähnte Inhalieren befeuchtet halt die Atemwege, löst ein bisschen den Schleim, wirkt auch entkrampfend auf die Bronchien. Für die Hühnersuppe gibt es ja doch auch ein paar Daten, die gute alte selbstgekochte, dass die ein bisschen die Immunabwehr steigert, was bei einem Infekt nie schadet. Insofern, die Sachen bringen sicher ein bisschen was.
0: Hühnersuppe, ja, das wäre jetzt was. Allen, die krank sind, erstmal gute Besserung. Und eines, liebe Frauen, muss uns immer klar sein. Gegen den tödlichen Männerschnupfen, da hilft nichts. Außer viel Mitleid, Verständnis, ja, und die Erkenntnis, dass wir aussterben würden, wenn Männer die Kinder auf die Welt bringen müssten. Und hier kommt Maite Kelly. Es war noch nie so schön.

Die 70er lassen grüßen mit den Bee Gees hier im BR-Schlagertreff. Am 25. September unter anderem auch der Tag der Comics. Also ich gebe zu, die gezeichneten Geschichten, die führen die meisten wohl auf Disney zurück. Und der Tag wird auch vor allem in den USA gefeiert. Aber es gibt ja nicht nur Donald Duck und Mickey Mouse. Nee, Biene Maya zum Beispiel, die stammt ja aus Deutschland. Oder Fix und Foxy. Aber auch Werner oder das kleine Arschloch von Walter Mörs. Gibt unendlich viele Comics, die hierzulande entstanden sind. Übrigens, der französische Literaturwissenschaftler Francis Lacassin hat im Jahr 1971 den Comic als neunte Kunst in den Kanon der bildenden Künste eingeordnet. Na, wenn das nix ist. Und warum gelten dann Comichefte gemeinhin als US-amerikanische Erfindung? Also 1842, da ist in den Vereinigten Staaten das erste Hardcover-Buch The Adventures of Obadiah Oldbuck erschienen. Kennt keine Sau, aber war wohl eines der ersten Comicbücher. Lassen wir das jetzt mal dahingestellt, genießen wieder die Töne, die hier von BR Schlager erklingen. Überall auf der Welt, unter anderem auch mit dem aktuellen Titel Eva Luginger und Weite Straßen. Bitteschön.

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1: Mit Xaver Schäffer. Praktisch alle Städte in Bayern müssen sparen. Augsburg hat erst gestern eine Haushaltssperre verhängt. In Nürnberg gilt sie schon. Und auch auf Erlangen kommen schmerzhafte Einschnitte zu, berichtet Tina Wenzel.
2: Es seien Grausamkeiten, mit denen sich die Stadträte befassen müssten, sagt Erlangens Kämmerer Konrad Beugel. Mehr als 170 Einsparmöglichkeiten hat die Verwaltung aufgelistet, über die in den kommenden Monaten die Stadträte diskutieren und abstimmen müssen. Laut nachgedacht wird nun zum Beispiel über die Erhöhung der Grundsteuer B, die Schließung der Technikerschule in Erlangen und die Streichung des Figurentheaterfestivals. Viel Spielraum haben die Stadträte bei ihren Entscheidungen nicht. Die Regierung von Mittelfranken, die den Haushalt der Stadt genehmigt, fordert Erlangen zu drastischen Einsparungen in Millionenhöhe auf.
1: Oktoberfestbesucher fahren Achterbahn, trinken Bier und machen viele, viele Fotos und Videos. Auch von sich selbst, zum Beispiel um zu zeigen, wie fesch man mit seinem Dirndl oder seiner Lederhosen aussieht. Allerdings ist das seit einem Jahr illegal, seit diesem Jahr illegal, zumindest für Influencer, die mit ihren Social-Media-Kanälen Geld verdienen. Für Wiesn-Posts brauchen sie mittlerweile eine extra Lizenz der Stadt München. Die hat jetzt mitgeteilt, dass sie nach dem ersten Wiesn-Wochenende 300 entsprechende Anträge erhalten hat und 200 Vereinbarungen geschlossen wurden. Der Kostenrahmen ist allerdings geheim.
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3: Hoch Arno macht uns da gerade Freude. Heute Vormittag gibt's noch ein paar Nebelfelder. Ansonsten wird's richtig sonnig oder nur leicht bewölkt. Besonders von Oberfranken bis Niederbayern zeigen sich allerdings dann ein paar dichtere Wolken im Laufe des Nachmittags. Es bleibt aber überall trocken. Die Höchstwerte liegen zwischen nur 16 Grad örtlich im östlichen Mittelgebirgsraum und 22 Grad im Landkreis Aschaffenburg. In der Nacht dann meistens sternenklar. Es bildet sich auch wieder Nebel. Die Temperaturen sinken auf so 7 Grad am Bodensee und auch nur mal 1 Grad örtlich in Franken. In ungünstigen Lagen kann es sogar leichten Frost geben. Morgen, Sonntag und Montag gibt es dann nach Auflösung von Nebelfeldern viel Sonne. Nur einige wenige harmlose Wolkenfelder. Die nächtlichen Werte gehen dann zurück auf 12 bis auch mal 4 Grad die Höchstwerte. Die liegen dann zwischen 20 und, festhalten, 28 Grad.
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Ramona Martinez. Räumungsverkauf.

0: Cooler Titel von Ramona Martinez. Räumungsverkauf. Ja, auf BR Schlager. Und wir sind natürlich immer da, nicht nur mit der perfekten Musik für die BR Schlager-Familie. Auch einen Tipp für Doku-Fans hätte ich. Kommende Woche, da startet nämlich eine neue Netflix-Doku, die doch viele interessieren dürfte. Es geht nämlich um einen Mann, den ja eigentlich jeder kennt, aber von dem wir seit Jahren quasi nichts mehr gehört haben. Gar nichts. Michael Schumacher. Der deutsche Formel-1-Rekord-Rennfahrer, der seit seinem Skiunfall ja komplett von der Bildfläche verschwunden ist. Unser Kollege Jens Gideon hat vor knapp 3 Jahren selbst eine Doku über Michael Schumacher veröffentlicht. Er hat sich die neue Netflix-Doku jetzt schon mal angesehen. Warum sollten wir uns die Netflix-Doku denn unbedingt anschauen, Jens?
1: Ja, weil wir Michaels Frau Corinna erleben wie noch nie. Es gibt sehr spannende persönliche Details. Die 57-Jährige wirkt sehr offen und ist in absoluter Erzähllaune. Natürlich sind die Schicksale, Machtkämpfe, Skandale und Erfolge auch drin in dieser Doku über das Schumacher-Jahr 1994. Aber die werden fast klein hinter dieser Frau, die 13 Jahre nach dem tragischen Skiunfall ihres Mannes eben vor allem von ihrer Liebe erzählt.
2: Also, ich habe auch nur ein Leben. Und das gebe ich nur für jemanden, wo ich hundertprozentig weiß, der sich dafür lohnt. Und wenn du mit jemandem zusammen bist, wo du dich jeden Tag drauf freust, ist doch toll.
1: Corinna Schumacher mit dem Gefühl von heute für die Situation von damals. Sie erzählt uns beispielsweise, dass sie Michael oft in der Badewanne die neuesten Geschichten aus dem Fahrerlager erzählt hat. Und sie erzählt, wer Jutta ist. Jutta hat nämlich immer ihre Unterhosen in die Fanpost gepackt. Und das war natürlich Thema zwischen den beiden.
0: Na, das glaube ich, dass das ein Thema war. Jens, was erfahren wir in der Doku über Michael Schumacher eigentlich und seine aktuelle Situation?
1: Gar nichts, aber das war auch nicht zu erwarten. Interessant ist tatsächlich diesmal, wie aufgeräumt und warmherzig seine Frau Corinna über ihren Michael spricht. 2021, in der letzten Netflix-Doku, lag da noch ganz viel Traurigkeit auf ihren Worten. Heute scheint sie ein bisschen mehr Abstand gewonnen zu haben und kann viel freier über ihren Mann sprechen. Und manchmal öffnet sie dann tatsächlich auch ein kleines bisschen die Tür zum Hier und Heute. Zum Beispiel, wenn sie wie hier jetzt vom Lieblingssong der beiden, von Paula Abdul, spricht.
2: Also wenn ich das heute nochmal manchmal im Radio oder wenn ich es irgendwo höre, dann ist er immer noch dann nicht mehr, oh, wie schön. Dann kann ich beim Auto fahren, dann weine ich dann langsam so ein bisschen vor mich her, weil ich das so schön finde. Aber ja, ist denn so.
0: Kleiner Einblick in die neue Netflix-Doku, die kommende Woche erscheint, über Michael Schumacher. So wissen wir zumindest schon mal, was uns da erwartet. Danke, Jens Gideon.
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0: Die Flippers im BR Schlagertreff auf dem Weg ins Wochenende. 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
1: Um 12 Uhr mit Andreas Derschall. Bundestag und Bundesrat stimmen heute über die Neuauflage des Tankrabatts ab. Der soll ab dem 1. Oktober gelten. Einzelheiten von Benjamin Großkopf.
2: Befristet bis Ende des Jahres soll die Energiesteuer abgesenkt werden, sodass der Preis für einen Liter Diesel oder Benzin um 17 Cent sinken könnte. Das Bundeskartellamt hat schon vorab an die Mineralölkonzerne appelliert, diese Entlastung vollständig weiterzugeben. Untersuchungen der Behörde zeigen, dass dies bei der vorherigen Auflage des Tankrabatts zu etwa 80% der Fall war. Viele Ökonomen und alle Oppositionsparteien im Bundestag kritisieren das Instrument. Teuer, kurzsichtig, zu wenig zielgerichtet, wenig ökologisch, so die Hauptvorwürfe.
1: Bereits beschlossen hat der Bundestag die Polizeireform. Im Kampf gegen Schwerkriminelle und Cyberangriffe soll die Bundespolizei eine Reihe neuer Befugnisse bekommen, insbesondere zur Erhebung von Daten und zum Einsatz von Kameradrohnen. Immer mehr Menschen in Deutschland bekommen Wohngeld. Vergangenes Jahr waren es so viele Haushalte wie nie, seit die Zahlen erfasst werden, 1,3 Millionen und damit 7% mehr als noch 2024. Das meldet das Statistische Bundesamt. Roman Warschauer mit Zahlen und Fakten dazu.
3: Durchschnittlich bekam jeder Haushalt 296 Euro im Monat. Nach Angaben des Statistischen Bundesamts erhalten deswegen mehr Haushalte Wohngeld, weil der Anspruch turnusmäßig an die allgemeine Preis- und Mietentwicklung angepasst wurde. Die Mehrheit der Wohngeldempfänger waren Rentnerinnen und Rentner, meist alleinstehend. Danach folgten Haushalte mit Kindern unter 25 Jahren. Den höchsten Anteil an Haushalten, die Wohngeld erhalten, gab es in Mecklenburg-Vorpommern, den geringsten in Bayern.
1: VW und Audi müssen knapp 1 Million Autos in Deutschland in die Werkstätten rufen. Grund ist laut dem Kraftfahrtbundesamt, dass der Abriss einer Schraube dazu führen könnte, dass die Lenkung ausfällt. Deshalb muss die Schraube ersetzt werden durch eine korrosionsresistentere Variante. Betroffen sind laut der Behörde die VW-Modelle Tiguan, Touran, Golf, Golf-Variant und Caddy, außerdem der Audi Q3. Es geht um Autos, die zwischen dem 24. September 2013 und dem 1. Juli 2024 gebaut wurden. Die Tourismusbranche boomt wieder, doch die Umweltorganisation WWF weist auf die Begleiterscheinungen hin. Das Klima leide unter mehr Flügen, mehr Betten und mehr Kapazitäten für Touristen. Viele Ziele seien längst an ihre Grenzen gekommen, heißt es vom WWF. Dessen Forderung? Die Tourismusbranche müsse klimafreundlicher werden, nachhaltig planen und mehr Verantwortungsbewusstsein für Reiseziele entwickeln. Sich auf dem Oktoberfest impfen lassen, das ist in diesem Jahr möglich und stößt auf positive Resonanz. Gesundheitsreferentin Jurek sagte, das Angebot werde überwältigend gut angenommen. An den ersten 6 Tagen haben sich ihr zufolge bereits 322 Bürger gegen Grippe und Corona impfen lassen. Das Angebot richtet sich sowohl an die Besucher als auch an die Wiesenbeschäftigten. Das Wetter in Bayern: sonnig oder leicht bewölkt, von Oberfranken bis Niederbayern einigere dichtere Wolken, aber trocken. Höchstwerte 16 bis 22 Grad. In der kommenden Nacht meist klar, Abkühlung auf 7 bis 1 Grad. Am Wochenende erst Nebel, dann viel Sonnenschein und nur wenige Wolkenfelder. Höchstwerte 20 bis 28 Grad. Es ist gleich 12.04 Uhr.
4: BR Schlager, der Verkehrsservice, A8 München Richtung Salzburg zwischen Bad Aibling und Rohrdorf. 7 Kilometer Stau an einer Baustelle. A8 Salzburg Richtung München zwischen Fraßdorf und Rosenheim. 8 Kilometer Stau im Baustellenbereich. A9 München Richtung Nürnberg zwischen Manching und Denkendorf. 13 Kilometer stockender Verkehr. A93 Holledau Richtung Regensburg zwischen Bad Abbach und Regensburg West. 6 Kilometer Stau nach einem LKW-Unfall. Und A96 München Richtung Lindau zwischen Blumenau und Freiham Süd. Stau an einer geräumten Unfallstelle.
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4: Noch eine knappe Stunde hier im Schlagertreff wartet auf uns. Bisschen Wochenend-Feeling haben wir schon. Und was haben wir in dieser Stunde speziell noch? Ja, wir lassen uns mal in Sachen Energie beraten. Jetzt beginnt ja wieder die Heizperiode. Vielleicht nicht so falsch, da mal drüber nachzudenken. Den Schlager der Woche habe ich auch noch für Sie. Ja, und dann gucken wir natürlich, was in der Schlagerwelt gerade so rumgeht. Klatsch und Tratsch zum Wochenende um 12:45. Jetzt aber erstmal Ohren auf für Andi Borg und seine Sarah.

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0: Uwe Busse im BR Schlagertreff am Freitagmittag. Haben Sie es schon getan oder verkneifen Sie sich's noch? Nein, es geht nicht ums Mittagessen. Es geht um die Heizung. Und die Frage, wann schalten wir sie wieder ein? Ja, bei den Temperaturen, die wir gerade nachts haben, teils nur knapp über 0 Grad, da kommen wir an der Entscheidung irgendwie gerade nicht vorbei. Das Problem, die meisten dürften noch mit Öl oder Gas heizen und das ist natürlich gerade ziemlich teuer. Also, wie können wir da sparen? Fragen wir Energieberater Alexander Beer. Was ist denn da das Wichtigste?
1: Also direkt an der Heizung mal zu gucken, wie ist die Einstellung, passt das alles von den Heizzeiten wieder, wie ist die Warmwassertemperatur aktuell eingestellt.
0: Und abgesehen vom Blick auf die Heizungsanlage, gerade als Mieter hat man da ja nicht mal einen Zugriff. Wie kann man in der Wohnung oder im Haus dann was machen?
1: Man kann durchaus gucken, sind die Fensterdichtungen noch in Ordnung? Auf welche Stufe ist mein Heizkörperthermostat eingestellt? Ein Zahlenrad, wo 1, 2, 3, 4, 5 draufsteht. Und viele denken immer, wenn ich jetzt ganz ausschalte und nach Hause komme und auf 5 aufdrehe, dann ist die Wärme schnell im Raum wieder. Allerdings ist es so, wenn man den Heizkörperthermostat auf 5 aufdreht, dann kommt nicht mehr Wärme in den Heizkörper, aber länger. Also die Räume werden da überheizt. Und Stufe 5 heißt, es wird so lange geheizt, bis 28 Grad Raumtemperatur da ist. Stufe 3 bedeutet 20 Grad und reicht in den meisten Fällen.
0: Da vielleicht mal eine Nachfrage. Wenn ich es richtig verstanden habe, also wenn ich jetzt nach Hause komme, es ist kalt, dann die Heizung erst auf 5 drehen, dann später auf 3? Das macht dann keinen Sinn, oder?
1: Das ist ein Krampf. Dadurch, wenn Sie auf 5 aufdrehen, geht nicht mehr Wärmeenergie in den Heizkörper hinein und auch in den Raum somit, sondern stellen nur ein, es geht so lange warmes Wasser durch den Heizkörper durch, bis eine Raumtemperatur von 28 Grad erreicht ist. Und wenn Sie auf Stufe 3 drehen, dann würde der schon bei 20 Grad wieder abregeln. Wenn man auf 5 aufdreht und wieder zurück, ist es trotzdem in den meisten Fällen so, dass der Raum dann überheizt wird. Was man auch nicht vergessen darf, jedes Grad Raumtemperatur höher bedeutet 6% mehr Energieverbrauch. Das heißt also im Umkehrschluss genauso, wenn ich zurückdrehe, 1 Grad niedriger im Raum bedeutet 6% weniger Energieverbrauch.
0: Also gut, 20 Grad ist mir meistens ein bisschen zu kühl. Herr Beer, es braucht ja aber auch nicht jeder Raum die gleiche Temperatur. Was halten Sie davon, wenn man jetzt manche Räume kaum oder gar nicht beheizt? Ist das sinnvoll oder wird das vielleicht sogar zum Problem? Stichwort Schimmel.
1: Also so eine gewisse Mindesttemperatur in Räumen sollte trotzdem eingehalten werden, um einfach das Risiko der Schimmelpilzbildung zu vermeiden. Und da würde ich immer empfehlen, nicht unter 16 Grad zu heizen. Wichtig auch, wenn zwei Räume unterschiedlich geheizt werden, also das Wohnzimmer stärker geheizt wird und das Schlafzimmer weniger stark, dass man hier die Innentüren schließt.
0: Ja, das ist auf alle Fälle sinnvoll. Die Heizsaison steht vor der Tür. Wie wir sparen können, Tipps waren das von Energieberater Alexander Beer. Vielen Dank. Und jetzt sparen wir nicht mit Gefühl. Mitten rein ins Glück mit Claudia Jung.

0: Albano und Romina Power, domani, domani. Nein, nicht morgen, sondern schon heute gibt's Neues von Edmund.
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0: In Österreich sind Edmund schon längst kein Geheimtipp mehr. Der das Austropop-Duo, das wurde seit der Gründung vor 9 Jahren schon mehrfach mit Gold und Platin ausgezeichnet. Edmund, ja, das sind Markus Kadenzki und Roman Messner aus der Nähe von Wien. Und die beiden Vollblutmusiker, die haben jetzt ein neues Lied am Start. Im Mittelpunkt steht die Botschaft, den eigenen Träumen zu folgen, sich nicht von Zweifeln, Druck oder Erwartungen anderer ausbremsen zu lassen. Wenn das mal immer so einfach wäre, gell? Es geht einfach darum, auf das eigene innere Feuer zu vertrauen. Eigentlich eine tolle Botschaft und unser BR-Schlager der Woche. Hier sind Edmund mit Menschen.

0: Unser Schlager der Woche von Egmont. Menschen. Ja, und um Menschen geht es natürlich auch immer in unseren Nachrichten. Es wird 12.30 Uhr, 12:30.
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2: Mit Maike Vöckersperger. Der Mammutprozess um mutmaßliche Abzocke mit Handwerker-Notdiensten geht heute am Landgericht Regensburg zu Ende. Der Mann soll als Geschäftsführer einer Handwerkervermittlung an einem Geschäftsmodell beteiligt gewesen sein, bei dem Kunden teilweise überhöhte Rechnungen gestellt worden sein sollen. Veronika Meyer aus dem BR-Studio Regensburg.
3: Der Angeklagte bestreitet die Vorwürfe. Er habe lediglich Handwerker vermittelt. Außerdem lägen einige der Vorwürfe zu lange zurück. Sein Verteidiger forderte deshalb einen Freispruch. Die Staatsanwaltschaft forderte dagegen 1 Jahr und 2 Monate Haft auf Bewährung. Damit dürfte der Angeklagte künftig keine Geschäftsführertätigkeit mehr ausüben. Der Angeklagte habe das Geschäftsmodell fortgeführt, obwohl ihm die damit verbundenen Risiken bekannt gewesen seien. Der Prozess um den Handwerker Engel hatte das Landgericht in Regensburg lange beschäftigt. Mehr als 50 Verhandlungstage waren anberaumt. Von den ursprünglich mehr als 200 angeklagten Fällen von Betrug sind 11 übrig geblieben.
2: Das mittlere Wiesenwochenende gilt als Italienerwochenende. Allerdings ist das Oktoberfest auch sonst durchaus international. Im vergangenen Jahr waren es besonders viele Besucher aus den USA. Auf Platz 2 im Touristenranking folgten die Italiener, die 13% aller internationalen Gäste ausgemacht haben. Birgit Grundner blickt aufs Wochenende.
4: Viele Italiener kommen schon heute mit ihren Wohnmobilen über den Brenner. Sie dürfen allerdings nicht in der Umgebung der Wiesen parken, sondern werden auf Campingplätze verwiesen. Der größte mit 1500 Standplätzen ist in Riem, übrigens nur zur Oktoberfestzeit. Wie sich in der Vergangenheit gezeigt hat, legen die Gäste aus Italien beim Feiern gerne schon recht früh los. Die Wiesenzelte könnten morgen also womöglich noch ein bisschen schneller als sonst voll werden. Der Espresso Monaco kommt allerdings erst morgen Mittag an. Ein Sonderzug, der in Rom startet und auf dem Weg nach München etwa in Verona, Bozen und Innsbruck Halt macht. Auf einen gewissen Ansturm aus Italien stellt sich nicht zuletzt die Polizei ein. Sie wird von Kollegen von der Polizia di Stato und den Carabinieri unterstützt. Auch Feuerwehrleute aus Bozen werden begrüßt. Sie sprechen in der Regel sowohl Deutsch als auch Italienisch, was gerade an diesem Wochenende auf der Wiesn besonders nützlich sein kann.
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0: Und es wird ein schönes Wochenende. Von Oberfranken bis Niederbayern, da kann es noch mal dichtere Wolken geben. Aber auch schon heute bleibt es trocken bei 16 bis 22 Grad. In der Nacht dann relativ sternenklar oder nur geringe Wolken. Vereinzelt ein bisschen Nebel. Es kühlt ab auf Werte von 7 bis auch mal runter auf 1 Grad. In ungünstigen Lagen kann es auch frostig werden. Aber dann Samstag, Sonntag und sogar noch Montag viel Sonne, nur wenige harmlose Wolkenfelder. Die Nächte werden schon frisch, ja, 12 bis auch mal nur 4 Grad. Und die Höchstwerte, die steigen dann auf sonnige 20 bis 28 Grad. So ein bisschen Sommer kommt zurück.
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0: Der Sommer kommt zurück und von uns gibt's dazu die Überdosis Glück. Naja, von Fuchs natürlich.

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1: Ja, sie waren schon irgendwie ein Traumpaar, oder? Michelle und Erik Philippi. Im Februar war es erst, da hat Erik Philippi seiner Michelle einen Heiratsantrag gemacht. Den hat er dann bei Michelles Abschiedskonzert in Berlin sogar wiederholt. Aber dann, nur 3 Monate später, im Mai, war alles aus. Und jetzt hat Michelle verraten, wie das so lief mit dem Liebesaus. In einem Interview bei RTL hat sie es verraten. Erik hat am Telefon Schluss gemacht. Nee, oder? Ja, die 54-Jährige hat auch erzählt, dass sie das ziemlich kalt erwischt hat. Auf die Frage, ob Erik Philippi sie vielleicht verarscht hat, gibt Michelle keine eindeutige Antwort. Aber was bleibt, ist die Erkenntnis, Michelle steht echt mit gebrochenem Herzen da. Da leiden wir echt irgendwie auch mit, oder? Und Schluss machen per Telefon. Also ehrlich, da gibt's doch eigentlich stilvollere Lösungen, dachte ich mal. In jedem Fall würde man sagen, wir wünschen beiden alles Gute.
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1: Naja, und Ben Zucker, der hat hoffentlich immer noch eine geile Zeit.

Ja, ja, ich melde mich schon wieder. Keine Angst, spätestens nächsten Montag. Das ist und war der BR Schlagertreff am 25. September, ja, der unter anderem auch Tag des deutschen Butterbrots ist. Ja, dass Sie das auch noch wissen. Wir Deutschen haben ja so manch lustige Gewohnheiten. Das Schmieren eines Butterbrots gehört offenbar dazu. Ich kann Ihnen sogar sagen, warum immer am letzten Freitag im September. Nee, warum kann ich Ihnen nicht sagen. Da fragen Sie am besten mal die zentrale Marketinggesellschaft der deutschen Agrarwirtschaft. Die wird's wissen, die hat den Tag nämlich ins Leben gerufen. So, ich würde sagen, ich gönne mir jetzt vielleicht ein schönes Butterbrot. Hm? Mit ein bisschen Schnittlauch drauf. Hm. Das ist ja schon was Leckeres. Und Sie bekommen von mir jetzt noch Musik, die Ihnen schmeckt. Ich bin nämlich jetzt erstmal weg. Am Mikrofon verabschiedet sich die Karin Schubert. Einen guten Start ins Wochenende wünsche ich Ihnen. Ade.

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1: Um 13 Uhr mit Andreas Derschall. Junge Eltern können das Kindergeld künftig ohne Antrag bekommen. Ab kommendem Jahr soll die staatliche Leistung automatisch bezahlt werden, unter bestimmten Voraussetzungen. Das hat der Bundesrat beschlossen. Berlin-Korrespondent Gabor Hallas erklärt die Bedingungen fürs automatische Kindergeld.
2: Ab März gilt das für Neugeborene, die bereits ältere Geschwister haben. Ab Herbst dann gilt die Regel auch für Erstgeborene. Ziel ist es, dass 300.000 Anträge wegfallen und Bürokratie abgebaut wird. Die Politik setzt damit eine Idee um. Sie stammt aus der Kommission zur Reform des Sozialstaates. Nötig ist, dass der Staat die Kontonummer kennt, zum Beispiel über das Steuerportal Elster. Das Kind muss mit mindestens einem Elternteil in Deutschland leben. Behörden wie Standesamt und Familien tauschen sich aus und stoßen so die Auszahlung an.
1: Im Kampf gegen Schwerkriminelle und Cyberangriffe soll die Bundespolizei eine Reihe neuer Befugnisse bekommen. Der Bundestag hat eine entsprechende Reform beschlossen. Künftig soll die Bundespolizei personenbezogene Daten leichter erheben, speichern und weiterverarbeiten dürfen. Außerdem können Beamte eigene Drohnen zur Überwachung und Aufklärung einsetzen. Flugkörper können durch technische Maßnahmen wie elektromagnetische Impulse, GPS-Störungen oder physische Angriffe selbst abgewehrt werden. Wer Opfer eines Unfalls mit einem E-Scooter wird, bekommt künftig einfacher Schadenersatz. Für die Vermieter der Roller gelten strengere Regeln. Auch das hat der Bundesrat beschlossen. Berlin-Korrespondent Oliver Neuroth erklärt, was jetzt gilt, wenn man zum Beispiel über einen E-Scooter stürzt, der auf dem Gehweg abgestellt ist.
3: Nun kann sich der Geschädigte an den Halter wenden. Er muss für den Schaden aufkommen. Der Halter haftet unabhängig davon, ob er oder sie tatsächlich Schuld an einem Unfall hat. Bei Leih-E-Rollern ist der Halter normalerweise das Vermietunternehmen. Die Bundesregierung argumentiert, das Vermietunternehmen verdient Geld mit den Scootern und muss deshalb auch das Haftungsrisiko tragen. Hintergrund für die Verschärfung: die Zahl der Unfälle mit E-Scootern steigt.
1: Im Kampf gegen Cyberkriminelle haben die Behörden in den vergangenen 3 Monaten mehr als 9000 Rufnummern abgeschaltet. Wie unter anderem das baden-württembergische Landeskriminalamt mitteilte, wurden die Nummern hauptsächlich für Cyberanlagebetrug genutzt. Der Ermittlungserfolg war Teil einer groß angelegten Anti-Scam-Strategie namens Operation Herakles. Wer hinter den Taten steckt, ist noch unklar. Nach dem Felssturz an der Zugspitze vom Dienstag untersuchen Forscher die Folgen, und zwar mit Hilfe einer Drohne. Ihre Bilder sollen Klarheit bringen, wie groß der Abbruch tatsächlich ist. Das erste Ergebnis des Flugs von heute ist, dass der Felssturz größer war als zunächst gedacht. Statt der ursprünglich geschätzten 30 Kubikmeter sind offenbar mehr als 100 Kubikmeter Gestein abgebrochen. Mit hochauflösenden Bildern suchen die Forscher nun nach weiteren instabilen Stellen im Fels. Das Wetter in Bayern: sonnig oder leicht bewölkt von Oberfranken bis Niederbayern, einige dichtere Wolken, aber trocken. Höchstwerte 16 bis 22 Grad. In der kommenden Nacht meist klar, Abkühlung auf 7 bis 1 Grad. Am Wochenende erst Nebel, dann viel Sonnenschein und nur wenige Wolkenfelder. Höchstwerte 20 bis 28 Grad. Es ist 13.03 Uhr. Die Verkehrsmeldungen: A7 Fulda Richtung Würzburg, zwischen Dreieck Fulda und Bad Brückenau Wildflecken 9 Kilometer Stau. A7 Ulm Richtung Füssen zwischen Kempten-Leubas und Betzigau, 4 Kilometer Stau. A8 München Richtung Salzburg zwischen Bad Aibling und Rohrdorf, 8 Kilometer Stau an einer Baustelle. A8 Salzburg Richtung München in Höhe Bad Reichenhall, 2 Kilometer Stau. A8 Salzburg Richtung München zwischen Fraßdorf und Rosenheim, 7 Kilometer Stau im Baustellenbereich. A9 München Richtung Amberg zwischen Manching und Denkendorf, immer wieder Stau nach einem Unfall. A93 Holledau Richtung Regensburg zwischen Bad Abbach und Regensburg West, 8 Kilometer Stau nach einem LKW-Unfall. A99 Westumfahrung München Richtung Nürnberg zwischen Ludwigsfeld und Dreieckfeld-Moching, ein Unfall. Und A99 Westumfahrung München Richtung Lindau zwischen Neuherberg und Ludwigsfeld, 6 Kilometer Stau nach einem Unfall auf der linken Spur. Soweit die Verkehrsübersicht.
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1: Um 14 Uhr mit Andreas Derschall. Der Tankrabatt ist so gut wie beschlossen. Jetzt hat der Bundestag grünes Licht gegeben. Auch der Bundesrat dürfte heute noch sein Ja geben. Die Bundesregierung will damit die Spritpreise um 17 Cent billiger machen. Außerdem wird beim Kindergeld Bürokratie abgebaut. Viele Eltern müssen keinen Antrag mehr ausfüllen. Gabor Hallas darüber aus Berlin.
2: Das Kindergeld kommt automatisch auf das Konto. Ohne Antrag. Ab März gilt das für Neugeborene, die bereits ältere Geschwister haben. Ab Herbst dann gilt die Regel auch für Erstgeborene. Nötig ist, dass der Staat die Kontonummer kennt, zum Beispiel über das Steuerportal Elster. Das Kind muss mit mindestens einem Elternteil in Deutschland leben. Behörden wie Standesamt und Familien tauschen sich aus und stoßen so die Auszahlung an.
1: Der Rheinpegel hat einen historischen Tiefstand erreicht. An der für die Schifffahrt wichtigen Engstelle Kaub bei Koblenz sank er Behördenangaben zufolge auf 2 Zentimeter. Fähren mussten den Betrieb einstellen. Frachter können nur noch mit reduzierter Ladung fahren. Katharina Wilhelm.
3: Ursache für das Niedrigwasser sind die seit Monaten ausbleibenden Niederschläge. Fachleute sehen auch einen Zusammenhang mit dem Klimawandel. Zwar hat es Niedrigwasser am Rhein schon immer gegeben, durch steigende Temperaturen verdunstet heute jedoch mehr Wasser, Böden trocknen stärker aus. Die Häufigkeit von Trockenphasen sei zudem gestiegen. Zu dieser Erkenntnis kommt der Deutsche Wetterdienst. Nach Angaben von Meteorologen ist in den kommenden Tagen kaum Regen zu erwarten. Erst Anfang oder Mitte Oktober könnte sich die Lage langsam etwas entspannen.
1: VW und Audi müssen knapp 1 Million Autos in Deutschland in die Werkstätten rufen. Grund ist laut dem Kraftfahrtbundesamt, dass der Abriss einer Schraube dazu führen könnte, dass die Lenkung ausfällt. Deshalb muss die Schraube ersetzt werden durch eine korrosionsresistentere Variante. Betroffen sind laut der Behörde die VW-Modelle Tiguan, Touran, Golf, Golf-Variant und Caddy, außerdem der Audi Q3. Es geht um Autos, die zwischen dem 24. September 2013 und dem 1. Juli 2024 gebaut wurden. Italiens Regierung hat ein Burka-Verbot für Schulen beschlossen. Außerdem soll es in den Klassen eine Obergrenze geben an Schülern, die nicht gut Italienisch sprechen. Nur 30% mit mangelnden Sprachkenntnissen dürfen es sein. Wenn ein Kind erhebliche Schwierigkeiten hat bei der schulischen Integration, sollen die Sozialdienste eingeschaltet werden. Daraufhin müssen die Eltern kostenlose Italienischkurse besuchen. Drohnen sind während des Oktoberfests rund um die Theresienwiese strengstens verboten. Ein 50 Jahre alter Tourist ließ trotzdem eine steigen, um Aufnahmen von oben zu machen. Die Polizei schritt ein und Spezialkräfte brachten die Drohne zum Landen. Der Mann kassierte eine Anzeige und muss sich wegen des Verstoßes gegen das Luftverkehrsgesetz verantworten. Die Polizei weist nochmal darauf hin, dass im Umkreis von 5,5 Kilometern um das Festgelände keine Drohnen benutzt werden dürfen. Das Wetter in Bayern, sonnig oder leicht bewölkt, von Oberfranken bis Niederbayern einige dichtere Wolken, aber trocken. Höchstwerte 16 bis 22 Grad. In der kommenden Nacht meist klar, Abkühlung auf 7 bis 1 Grad. Am Wochenende erst Nebel, dann viel Sonnenschein und nur wenige Wolkenfelder, Höchstwerte 20 bis 28 Grad. Es ist 14.04 Uhr. Die Verkehrsmeldungen: A7 Fulda Richtung Würzburg zwischen Dreieck Fulda und Bad Brückenau-Volkers, 4 Kilometer Stau an einer geräumten Unfallstelle. A8 München Richtung Salzburg zwischen Irschenberg und Rohrdorf, abschnittsweise Stau an einer Baustelle. A8 Salzburg Richtung München zwischen Fraßdorf und Rosenheim, 8 Kilometer Stau im Baustellenbereich. A8 München Richtung Stuttgart zwischen Neuses und Adelsried, Sperre nach einem Unfall, im Moment 2 Kilometer Stau. A9 München Richtung Nürnberg, zwischen Langenbruck und Denkendorf immer wieder Stau, die Unfallstelle ist geräumt. A93 Holledau Richtung Regensburg, zwischen Bad Abbach und Regensburg West 10 Kilometer Stau nach einem LKW-Unfall. A93 Weiden Richtung Holledau, zwischen Regenstauf und dem Kreuz Regensburg, 8 Kilometer stockender Verkehr an einer Baustelle. Und A96 Lindau Richtung München zwischen Eitrach und Kreuzmemmingen, ein Unfall auf der linken Spur. Soweit die Verkehrsübersicht.
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1: Um 15 Uhr mit Andreas Dirschall. Wer Opfer eines Unfalls mit einem E-Scooter wird, bekommt künftig einfacher Schadenersatz. Für die Vermieter der Roller gelten strengere Regeln. Das hat der Bundesrat beschlossen. Berlin-Korrespondent Oliver Neuroth erklärt, was jetzt gilt, wenn man zum Beispiel über einen E-Scooter stürzt, der auf dem Gehweg abgestellt ist.
2: Nun kann sich der Geschädigte an den Halter wenden. Er muss für den Schaden aufkommen. Der Halter haftet unabhängig davon, ob er oder sie tatsächlich Schuld an einem Unfall hat. Bei Leih-E-Rollern ist der Halter normalerweise das Vermietunternehmen. Die Bundesregierung argumentiert, das Vermietunternehmen verdient Geld mit den Scootern und muss deshalb auch das Haftungsrisiko tragen. Hintergrund für die Verschärfung: die Zahl der Unfälle mit E-Scootern steigt.
1: Außerdem hat der Bundesrat das automatische Kindergeld beschlossen. Viele Eltern müssen es nächstes Jahr nicht mehr schriftlich beantragen. Eine Bedingung ist, das Kind muss mit mindestens einem Elternteil in Deutschland leben. Die Preise an den Tankstellen sollen runter. Deshalb hat der Bundestag eine Neuauflage des Tankrabatts beschlossen. Schon am 1. Oktober wird er kommen, befristet bis Ende des Jahres. Eva Huber aus Berlin über die Reaktionen darauf.
3: Die AfD nennt das einen Mini-Tankrabatt, der aus ihrer Sicht keine echte Entlastung bringt. Die Grünen und die Linken im Bundestag kritisieren die hohen Kosten von 2,5 Milliarden Euro. Mit diesem Geld hätte die Bundesregierung lieber zielgerichtet Familien und Kinder entlasten sollen, sagen die beiden Parteien. Schon im Mai und Juni hatte es einen Tankrabatt gegeben. Untersuchungen des Bundeskartellamts zeigen, dass die Mineralölkonzerne die Steuerentlastung damals zu ca. 80% an die Verbraucher weitergegeben haben.
1: Die Bundespolizei darf künftig mehr. Der Bundestag hat eine Reform des Bundespolizeigesetzes beschlossen. Zum Beispiel im Kampf gegen Cyberangriffe oder Schwerkriminelle sollen Ermittler künftig leichter an Daten kommen oder Kameradrohnen einsetzen dürfen. Zudem dürfen Bundespolizisten jetzt stichprobenartige Kontrollen in Waffen- und Messerverbotszonen machen, in Bahnhöfen oder Zügen. Sie ist die mit Abstand genaueste Uhr der Welt, eine Atomuhr auf der Basis des Schwermetalls Lutetium. Sie wurde von Forschern der Universität Singapur entwickelt und ist 10-mal genauer als die bislang besten Atomuhren. Erst nach 55 Milliarden Jahren würde sie eine Abweichung von einer Sekunde zeigen. Zum Vergleich, unser Universum ist 13,8 Milliarden Jahre alt. Der angekündigte Reformwille von FIFA-Boss Infantino reiche nicht aus, sagen die wichtigsten vier Fußballligen in Europa. Sie greifen ihn in einem Brief scharf an, allerdings ohne den Namen des Präsidenten zu nennen. Einzelheiten von Mareike Zeck.
4: Die aktuelle Führung des Weltverbandes bedrohe die Grundlagen des Fußballs, weil der Präsident ausbeuterische Ideen aktiv gefördert habe, statt sie zu verhindern. Das haben die deutsche Bundesliga, die spanische La Liga, die italienische Serie A und die englische Premier League gemeinsam mitgeteilt. Explizit zum Rücktritt fordern sie Infantino aber nicht auf. FIFA-Boss Infantino hatte versucht, die WM-Rechte von externen Investoren vermarkten zu lassen und war deswegen im Sommer massiv unter Druck geraten.
1: Das Wetter in Bayern. Sonnig oder leicht bewölkt von Oberfranken bis Niederbayern. Einige dichtere Wolken, aber trocken. Höchstwerte 16 bis 22 Grad. In der kommenden Nacht meist klar, Abkühlung auf 7 bis 1 Grad. Am Wochenende erst Nebel, dann viel Sonnenschein und nur wenige Wolkenfelder. Höchstwerte 20 bis 28 Grad. Es ist 15.04 Uhr. Die Verkehrsmeldungen: die A3 Würzburg Richtung Nürnberg ist zwischen Geiselwind und Schlüsselfeld wegen Bergungsgang und Reinigungsarbeiten gesperrt. Derzeit 4 Kilometer Stau ab Wiesentheid. Es gibt eine Umleitung über die U9. A7 Würzburg Richtung Fulda zwischen Bad Kissingen, Obertulba und Bad Brückenau, Volkers, 9 Kilometer Stau und stockend. A7 Fulda Richtung Würzburg zwischen Dreieck Fulda und Bad Kissingen, Obertulba, abschnittsweise Stau. Auch die Ortsdurchfahrt von Bad Brückenau ist überlastet. A8 München Richtung Salzburg zwischen Irschenberg und Rohrdorf, abschnittsweise Stau an einer Baustelle. A8 Salzburg Richtung München zwischen Fraßdorf und Rosenheim, 6 Kilometer Stau im Baustellenbereich. A8 München Richtung Stuttgart zwischen Neuses und Adelsried, Sperre nach einem Unfall. Im Moment 10 Kilometer Stau ab Augsburg West. Und A9 München Richtung Nürnberg zwischen Langenbruck und Denkendorf, immer wieder Stau. Soweit die Verkehrsübersicht.
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1: Um 16 Uhr mit Andreas Derschall. Der nächste Tankrabatt kann kommen in Deutschland ab 1. Oktober. Das steht fest, denn nach dem Bundestag hat auch der Bundesrat zugestimmt. Die Energiesteuern werden dafür um 17 Cent gesenkt. Doch manche Bundesländer fordern jetzt, dass die Bundesregierung insgesamt mehr unternehmen muss gegen die hohen Energiepreise. Eva Huber darüber aus Berlin.
2: Die Regierungschefin von Mecklenburg-Vorpommern, Manuela Schwesig von der SPD, verlangt, der Spritpreis muss wieder unter 2 Euro pro Liter. Zustimmung dafür kommt von der CDU, zum Beispiel von Thüringens Ministerpräsidenten Mario Vogt. Er fordert, dass der CO2-Preis für Kraftstoffe ausgesetzt wird. Jetzt kommt aber erstmal der Tankrabatt. Die Bundesregierung rechnet mit Kosten von rund 2,5 Milliarden Euro. Die übernehmen jeweils zur Hälfte der Bund und die Bundesländer.
1: Deutschen und österreichischen Behörden ist ein Schlag gegen Cyberkriminelle gelungen. Im Rahmen der sogenannten Operation Herakles wurden in den vergangenen 3 Monaten mehr als 9000 Rufnummern abgeschaltet. Rachel Patt.
3: Sie sollen für betrügerische Anrufe im Zusammenhang mit Cyberkriminalität genutzt worden sein. Nach Angaben der Ermittler wurden seit Beginn der Operation damit insgesamt fast 14.000 Rufnummern in Deutschland und Österreich stillgelegt. Die Behörden wollten damit vor allem organisierte Betrüger treffen, die Anleger mit vermeintlich lukrativen Online-Investments um ihr Geld bringen. Die Ermittlungen gegen die bislang unbekannten Täter laufen weiter.
1: In ganz Deutschland sind heute Zehntausende Schülerinnen und Schüler auf die Straße gegangen, um gegen eine mögliche Wehrpflicht zu demonstrieren. Die Initiative Schulstreik gegen Wehrpflicht sprach von über 45.000 Teilnehmern. Seit Januar gilt das neue Wehrdienstgesetz und das bedeutet, ab Jahrgang 2008 müssen junge Männer zur Musterung. Sollten sich dabei nicht genug Freiwillige melden, kann der Bundestag über eine Wehrpflicht entscheiden. Nach einer Gasexplosion in einem Wohnhaus in der Altstadt von Athen werden 5 Menschen vermisst. 3 von ihnen sollen Touristen sein, hat die griechische Feuerwehr mitgeteilt. Rettungskräfte suchen nach ihnen in den Trümmern mit Hilfe von Hunden und Wärmebildkameras. Das Gebäude stürzte teilweise ein, auch Nachbarhäuser wurden beschädigt. Das Unglück geschah nahe der Akropolis, dem bekanntesten Symbol der griechischen Antike. Die Polizei hat bei einer Kontrolle in Traunstein einen frisierten E-Scooter aus dem Verkehr gezogen. Statt der maximal erlaubten 20 km pro Stunde ließ sich das Gefährt auf 73 beschleunigen, weshalb aus dem Elektro-Kleinstfahrzeug quasi ein Motorrad wurde. Auf den 18-jährigen Besitzer kommen nun eine ganze Reihe von Anzeigen zu. Das Wetter in Bayern. Sonnig oder leicht bewölkt von Oberfranken bis Niederbayern, einige dichtere Wolken, aber trocken. Höchstwerte 16 bis 22 Grad. In der kommenden Nacht meist klar, Abkühlung auf 7 bis 0 Grad. Am Wochenende nach Nebelauflösung Sonnenschein und nur noch wenige Wolkenfelder, Höchstwerte 20 bis 28 Grad. Es ist 16.03 Uhr.
4: 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Mit der A3 Würzburg Richtung Nürnberg. Die Autobahn ist zwischen Geiselwind und Schlüsselfeld gesperrt wegen Bergungs- und Reinigungsarbeiten. Aktuell 5 Kilometer Stau ab Wiesentreid. Es gibt eine Umleitung über die U9. Auf der A3 Würzburg Richtung Nürnberg wurde die Sperre zwischen Nürnberg Nord und Beringersdorf aufgehoben. Da hatte sich ein Auffahrunfall ereignet. Derzeit aber immer noch 8 Kilometer Stau zwischen Erlangen, Tennenlohe und Nürnberg Nord in Richtung Nürnberg. Die A7 Fulda Richtung Würzburg zwischen Fulda Dreieck und Bad Brückenau Wildflecken 9 Kilometer Stau. Auch die Ortsdurchfahrt von Bad Brückenau ist bereits überlastet. Die A8 München Richtung Salzburg zwischen dem Irschenberg und Rohrdorf abschnittsweise Stau an einer Baustelle. Die A8 Salzburg Richtung München zwischen Fraßdorf und Rosenheim ebenfalls Baustelle, 6 Kilometer Stau. Die A9 München Richtung Nürnberg zwischen Manching und Altmühltal immer wieder Stau. Und die A93 Holledau Richtung Regensburg zwischen Bad Abbach und Regensburg Nord 10 Kilometer Stau. Kommen Sie gut und sicher an Ihr Ziel.
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4: So, schön, dass Sie mit dabei sind. Nicht nur auf dem Weg in den Feierabend am Freitag, sondern auch ins beginnende Wochenende. Und wir hatten ja gestern schon dran zu knabbern, dass der Herbst wieder geht und der Sommer wieder kommt. Naja, nicht ganz so schlimm, aber viel Sonne ab heute schon und ab morgen wieder steigende Temperaturen. Also ein richtig schöner Altweibersommer steht uns bevor. Wir starten in den Freitag Feierabend mit den Olsen Brothers mit und auf weiten Straßen von Eva Luginger, neu auf BR Schlager. Und hier ist Nelly Sander mit den Sonnenvögeln. Auch das passt zum Wetter, wie die Faust aufs Auge.

0: Die Olsen Brothers aus den 80ern, 15 Minuten nach 4 ist es.
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0: Und die erreicht uns heute aus Alzenau im Landkreis Aschaffenburg am Untermain. Und zwar geht es um Streuobstwiesen. Sie sind ja vom Menschen geschaffene Kulturlandschaften und gelten als Hotspot der Biodiversität. Also sind Lebensraum für viele tausend Tier- und Pflanzenarten. Und die Streuobstagentur Schlaraffenburger, schöner Name finde ich, veranstaltet gemeinsam mit der Ökomodellregion Landkreis Aschaffenburg und dem Aktionsbündnis Streuobst morgen am Samstag eine Schauernte im Alzenauer Stadtteil Hörstein. Dabei kommen verschiedene Erntemaschinen zum Einsatz, wie ein Seilschüttler oder eine Lesemaschine oder auch eine Obstraupe. Gleichzeitig sind Familien eingeladen, bei der klassischen Handernte mitzuhelfen. Und unter dem Motto Ernten, Teilen und Verbinden, die Schätze der Streuobstwiesen zu entdecken und auch zu erleben. Aber der Klimawandel, der setzt auch den Streuobstwiesen zu. Dürre, langanhaltende Trockenperioden, Schädlinge, Krankheiten und Ähnliches bedrohen sowohl den Lebensraum als auch den Ertrag. Nach der Rekordernte vor 2 Jahren rechnet die Baumpfleger in diesem Jahr mit einem Einbruch, was aber nicht nur der Trockenheit geschuldet ist. Dieses Jahr liegen die Prognosen bei etwa 200 Tonnen, also das ist ein Sechstel von dem, was ein Jahr zuvor verarbeitet wurde. Das liegt daran, dass die Bäume 2025 so viel getragen haben und immer noch ausgelaugt sind. Außerdem macht ihnen die Trockenheit zu schaffen. Es wird dieses Jahr also weniger Apfelsaft geben von heimischen Streuobstwiesen. Schlaraffenburger verarbeitet die Äpfel vom Biomain zu Bio-Apfelsaft. Jeder kann also am Samstag morgen kräftig mit anpacken, vom Schütteln der Bäume bis zum Einsammeln der Äpfel und dem Verladen. Währenddessen gibt es Infos über die verschiedenen Apfelsorten sowie die Tiere und Pflanzen in der Obstwiese. Das alles in Alzenau im Landkreis Aschaffenburg am Untermain im Stadtteil Hörstein.

0: Wir lieben diesen Flipper-Sound aus dem Jahr 1992, der heiße Sand von Rhodos. Und das sind so ein bisschen Hilfsmittel, um sich nochmal an den Sommerurlaub zu erinnern. Jetzt, wo wir die erste Herbstwoche fast hinter uns haben. 16.31 Uhr ist es, kurz nach 16:30.
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2: Im Studio Maike Vöckersperger. Verschiedene Bündnisse und Organisationen haben heute bundesweit zum Schulstreik gegen eine mögliche Reaktivierung der Wehrpflicht aufgerufen. Auch in München versammelten sich Wehrpflichtgegner und Gegnerinnen. Alisa Schröter war dabei.
3: Rund 750 Demonstranten und Demonstrantinnen zogen vom Giesinger Bahnhof durch die Stadt bis an den Gärtnerplatz. Unter ihnen viele Schüler und Schülerinnen, die heute nicht in die Schule gingen. Alle Frauen und Männer kriegen seit der Wiedereinführung der Wehrerfassung nach ihrem 18. Geburtstag einen Fragebogen zugesandt. Männer müssen ihn verpflichtend ausfüllen. In dem Fragebogen können sie freiwillig angeben, ob sie Wehrdienst leisten wollen oder nicht. Männer werden im Anschluss gemustert, unabhängig von ihrer Antwort. Für viele Demonstranten ist das ein weiterer Vorstoß hin zu einer faktischen Wiedereinführung der Wehrpflicht.
4: Ich habe schon einen Musterungsschein bekommen. Um ehrlich zu sein, hatte ich etwas Angst davor. Die Zwangsmusterungen haben ja jetzt auch angefangen. Und ja, ich mache mir schon Sorgen um meine Zukunft.
3: In Deutschland waren rund 100 Demonstrationen geplant. Bayernweit waren außer in München auch Aktionen in Würzburg, Schweinfurt, Augsburg und Ingolstadt angekündigt.
2: Die Polizei hat eine Drohne in der Nähe des Oktoberfestgeländes gestoppt. Gestartet hatte die Drohne demnach ein 50 Jahre alter Tourist, der Luftaufnahmen vom Festgelände machen wollte. Er bekam eine Anzeige wegen des Verstoßes gegen das Luftverkehrsgesetz. Spezialkräfte übernahmen dann die Steuerung der Drohne und landeten sie. Die Polizei wies noch einmal darauf hin, dass zur Wiesnzeit in einem Radius von 5,5 Kilometern rund um das Festgelände ein Flugbeschränkungsgebiet gilt. Die AfD-Fraktion im Bayerischen Landtag hat sich in dieser Woche in Österreich zu ihrer Klausurtagung getroffen. Über die Ergebnisse informierte die AfD heute im Bayerischen Landtag. Daniel Knopp fasst zusammen.
5: Beim Treffen mit der FPÖ in Österreich habe die AfD-Landtagsfraktion wichtige Anregungen für anstehende Regierungsaufgaben bekommen, sagt AfD-Fraktionschefin Katrin Ebner-Steiner. Eine Koalition zwischen FPÖ und ÖVP wie in Niederösterreich sieht Ebner-Steiner als Vorbild. Die CSU lehnt eine Zusammenarbeit mit der AfD entschieden ab. Eine neue Forderung der AfD ist der Abschiebecent. Denn rund um die Versorgung und Unterbringung von Asylbewerbern sei ein staatlich finanzierter Wirtschaftszweig entstanden, so die AfD-Fraktionsvorsitzende Katrin Ebner-Steiner.
6: Während Betreiber und Dienstleister immense Umsätze erzielen, trägt die Allgemeinheit die unmittelbaren und mittelbaren Kosten. Mit dem Abschiebesend sollen deshalb Unternehmen, die im erheblichen Umfang an der staatlich finanzierten Asylunterbringung und an der Versorgung verdienen, durch eine bayerische Abgabe an den Kosten beteiligt werden, auch um unsere Kommunen zu unterstützen.
5: Wie eine solche Steuer umsetzbar ist, das sagt die AfD allerdings nicht. Weitere Forderungen der AfD-Herbstklausur sind wenig neu. Das Kirchenasyl und die Härtefallkommission für Asylbewerber sollen abgeschafft werden. Bei der Staatsangehörigkeit will die AfD wieder zurück zum Abstammungsprinzip und statt einem Digitalministerium fordert die AfD 1 Milliarde Euro für die schnelle Digitalisierung der bayerischen Verwaltung.
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0: Fast wolkenlos, 18 Grad messen wir aktuell in Königstein in der Oberpfalz. In Leidersbach in Unterfranken ist es wolkenlos bei 21 und in Straßkirchen in Niederbayern leicht bewölkt bei 15 Grad. Sonnig bzw. leicht bewölkt geht es in den Freitag. Feierabend von Oberfranken bis nach Niederbayern gibt es einige dichtere Wolken, aber es bleibt trocken. Regnen wird es nicht bei 16 bis maximal 22 Grad. In der kommenden Nacht wieder ordentlich kühl auf 7 bis 0 Grad und am Wochenende dann aber, wenn sich der Nebel aufgelöst hat, viel Sonne. Das fängt schon morgen am Samstag an und nur ganz wenige Wolkenfelder. Das alles bei Höchstwerten von 20 bis 28 Grad.
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0: Kleine Zeitreise mit Andy Borg zurück ins Jahr 1982. Die berühmten drei Worte. 16.46 Uhr, kurz nach 16:45 ist es.
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0: So, italienisches Wochenende steht auf dem Oktoberfest voran. Also wir sind quasi in der Halbzeit. Seit dem letzten Wochenende läuft's auf der Wiesn und in dieser Woche holen wir deswegen lauter Wiesn-Hits aus unserer Musikschatzkiste. Und den hier, den heutigen, den kennen Sie garantiert aus dem Festzelt. Hey Baby von DJ Ötzi. Es gibt natürlich das Original von Bruce Channel aus dem Jahr 1961. Das haben wir Ihnen hier im Musikschatz auch schon mal vorgestellt. Damals war Hey Baby sogar ein Nummer-1-Hit in den USA. Richtig groß. Bei uns wurde der Song aber auch durch Dirty Dancing. Und dann kam DJ Ötzi. 2000 war das, machte der Österreicher aus diesem alten Hit seine Party-Version mit Hey Baby und U und A hinterher. Und die ging dann richtig durch die Decke. Nummer 1 in Großbritannien, in Australien, in Deutschland, immerhin Platz 11. Mehr als 1 Million Mal ist die Single verkauft worden. Ja, und heute gehört sie natürlich zum festen Inventar praktisch jedes Bier- und Festzelts. DJ Ötzi, der ja eigentlich mit bürgerlichem Namen Gerhard Friedle heißt, kommt aus St. Johann in Tirol, wurde Mitte der 90er bei einem Karaoke-Wettbewerb entdeckt. Erst hat er gearbeitet als Animateur und DJ und kam dann mit Anton aus Tirol. Das war 1999, da war der ganz große Durchbruch angesagt. Hey Baby machte ihn anschließend auch international bekannt. Also, jetzt wird's wieder ordentlich laut. Hier kommt der Wiesn-Klassiker, mit dem spätestens beim UA wirklich alle wissen, was zu tun ist. Los geht's, DJ Ötzi mit Hey Baby, unser BR-Schlager Musikschatz.
2: Okay,

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1: Um 17 Uhr, mit Andreas Derschall. Der neue Tankrabatt kommt. Im Eilverfahren haben Bundestag und Bundesrat den Weg dafür freigemacht. Schon nächsten Donnerstag sollen die Preise für Benzin und Diesel um rund 17 Cent sinken. Außerdem hat der Bundesrat beschlossen, dass das Kindergeld ab dem kommenden Jahr im Regelfall automatisch ausbezahlt wird. Mehr dazu von Gabor Hallas.
2: Ab März gilt das für Neugeborene, die bereits ältere Geschwister haben. Ab Herbst dann gilt die Regel auch für Erstgeborene. Ziel ist es, dass 300.000 Anträge wegfallen und Bürokratie abgebaut wird. Nötig ist, dass der Staat die Kontonummer kennt, zum Beispiel über das Steuerportal Elster. Das Kind muss mit mindestens einem Elternteil in Deutschland leben. Behörden wie Standesamt und Familien tauschen sich aus und stoßen so die Auszahlung an.
1: Immer mehr Menschen in Deutschland bekommen Wohngeld. Vergangenes Jahr waren es so viele Haushalte wie nie, seit die Zahlen erfasst werden. 1,3 Millionen und damit 7% mehr als noch 2024. Das meldet das Statistische Bundesamt. Roman Warschauer mit Zahlen und Fakten dazu.
3: Durchschnittlich bekam jeder Haushalt 296 Euro im Monat. Nach Angaben des Statistischen Bundesamts erhalten deswegen mehr Haushalte Wohngeld, weil der Anspruch turnusmäßig an die allgemeine Preis- und Mietentwicklung angepasst wurde. Die Mehrheit der Wohngeldempfänger waren Rentnerinnen und Rentner, meist alleinstehend. Danach folgten Haushalte mit Kindern unter 25 Jahren. Den höchsten Anteil an Haushalten, die Wohngeld erhalten, gab es in Mecklenburg-Vorpommern, den geringsten in Bayern.
1: VW und Audi müssen knapp 1 Million Autos in Deutschland in die Werkstätten rufen. Grund ist laut dem Kraftfahrtbundesamt, dass der Abriss einer Schraube dazu führen könnte, dass die Lenkung ausfällt. Deshalb muss die Schraube ersetzt werden durch eine korrosionsresistentere Variante. Betroffen sind laut der Behörde die VW-Modelle Tiguan, Touran, Golf, Golf-Variant und Caddy, außerdem der Audi Q3. Es geht um Autos, die zwischen dem 24. September 2013 und dem 1. Juli 2024 gebaut wurden. Sich auf dem Oktoberfest impfen lassen, das ist in diesem Jahr möglich und stößt auf positive Resonanz. Münchens Gesundheitsreferentin Jurek hat gesagt, das Angebot werde überwältigend gut angenommen. An den ersten 6 Tagen hätten sich schon 322 Bürger gegen Grippe und Corona impfen lassen. Das Angebot richtet sich sowohl an die Besucher als auch an die, die auf der Wiesn arbeiten. Nach dem Felssturz an der Zugspitze vom Dienstag untersuchen Forscher die Folgen, und zwar mit Hilfe einer Drohne. Ihre Bilder sollen Klarheit bringen, wie groß der Abbruch tatsächlich ist. Das erste Ergebnis des Flugs von heute ist, dass der Felssturz größer war als zunächst gedacht. Statt der ursprünglich geschätzten 30 Kubikmeter sind offenbar mehr als 100 Kubikmeter Gestein abgebrochen. Mit hochauflösenden Bildern suchen die Forscher nun nach weiteren instabilen Stellen im Fels. Das Wetter in Bayern: sonnig oder leicht bewölkt, von Oberfranken bis Niederbayern einige dichtere Wolken, aber trocken. In der kommenden Nacht meist klar, Abkühlung auf 7 bis 0 Grad. Am Wochenende nach Nebelauflösung Sonnenschein und nur wenige Wolkenfelder, Höchstwerte 20 bis 28 Grad. Es ist 17.03 Uhr.
4: 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Der Verkehrsservice, die A3 Würzburg Richtung Nürnberg, ist zwischen Geiselwind und Schlüsselfeld gesperrt. Wegen Bergungs- und Reinigungsarbeiten derzeit 5 Kilometer Stau ab Wiesentheid. Die Umleitung führt sie über die U9. Die A7 Füssen Richtung Ulm, zwischen Altenstadt an der Iller und Föhringen 8 Kilometer stockend. Die A7 Fulda Richtung Würzburg, zwischen dem Fuldaer Dreieck und Bad Brückenau Wildflecken 8 Kilometer stockend. Die A8 München Richtung Salzburg, zwischen dem Irschenberg und Rohrdorf, Baustelle 15 Kilometer Stau. Die A8 Salzburg Richtung München, in Höhe Bad Reichenhall 2 Kilometer Stau. Die A8 Salzburg Richtung München zwischen Fraßdorf und Rosenheim, Baustelle 6 Kilometer. Und die A9 München Richtung Nürnberg zwischen Manching und Denkendorf, 15 Kilometer Stau und stockender Verkehr. All dort wünschen wir viel Geduld. Entspannen Sie sich bei uns und gute Fahrt.
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4: Gemeinsam mit zwei Frauen, die ich Ihnen in dieser Stunde vorstellen möchte. Die eine, Paulina, beginnt jetzt gerade Ihre Polizeiausbildung gemeinsam mit 750 Nachwuchskräften, die ja seit Anfang September bei der Polizei neu anfangen. Und dann stellen wir Ihnen noch Marga vor. Marga Pfeuffer ist 93 Jahre alt und arbeitet noch immer in dem Geschäft, das ihr Mann gegründet hat, 1950. Also Rente mit 63, abschaffen oder nicht, darüber kann Marga Pfeuffer aus Unterfranken nur lachen.

0: Der Partysong 2025, Pietro Basile im BR-Schlagerfeierabend. 15 Minuten nach 5 ist es. Ein neuer Lebensabschnitt beginnt, und zwar mit Blaulicht, Uniform und viel Verantwortung. Für rund 750 junge Frauen und Männer hat Anfang September die Ausbildung bei der Bayerischen Polizei begonnen. Eine von ihnen ist Paulina. In Dachau lernt sie gerade, was es heißt, Polizistin zu sein, von der Selbstverteidigung bis zum ersten Umgang mit der Dienstwaffe. Unsere Reporterin Maike Vöckersberger hat Paulina bei einem ihrer ersten Ausbildungstage begleitet.
1: Heute wird aus Paulinas Berufswunsch etwas ganz Konkretes. Morgens um 7 Uhr beginnt für die 24-Jährige ihr Tag an der Polizeischule in Dachau als Polizeischülerin.
2: Wir werden erstmal mit Antreten starten. Das bedeutet, wir versammeln uns als Klassen, werden begrüßt, bekommen Informationen für den Tag. Und dann, genau, werden wir einmal Selbstverteidigungstraining machen, Theorieeinheiten bekommen.
1: Noch ist vieles neu. Der Stundenplan lässt wenig Zeit zum Eingewöhnen. 2,5 Jahre Ausbildung liegen vor Paulina. Theorie und Praxis wechseln sich ab. Heute geht es um Bewegungen, die im Ernstfall sitzen müssen.
3: Ich fand es tatsächlich mit dem Stand am Anfang am schwierigsten. Glaubt man ja gar nicht, aber das ist so die Grundlage und die muss halt drin sein.
1: Im dritten und vierten Ausbildungsabschnitt stehen insgesamt 4 Monate Berufspraktikum bei einer Polizeiinspektion auf dem Programm. Paulina darf dann zum ersten Mal ihre Dienstkleidung tragen. Sie hat ihn schon jetzt. Den schwarzen Zweiteiler mit dem Polizeiwappen. Ganz schön spannend.
3: Fühlt sich richtig gut an. Also ich fühle mich sehr wohl in der Uniform. Es fühlt sich tatsächlich überraschend natürlich an für mich. Ich glaube einfach auch, weil ich schon so lange über den Job nachgedacht habe.
1: Aber zur Ausbildung gehören nicht nur Sport und Selbstverteidigung. Etwas anderes dürfte für viele angehende Polizistinnen und Polizisten besonders ungewohnt sein. Der Umgang mit der Dienstwaffe. Waffen- und Schießausbildung sind fester Bestandteil des Lehrplans. Der Kursleiter warnt.
4: Sie müssen sich auch immer darüber bewusst sein, wofür ist die Waffe da. Sie ist nicht dafür da, dass wir als Polizeibeamte damit angeben, wir dürfen Waffen tragen.
1: Eine Sporteinheit folgt auf die andere. In den nächsten Monaten kommen außerdem Kriminalistik, Einsatzlehre, Erste Hilfe und Fahrausbildung dazu. Paulinas Bewerbung bei der Polizei hat ein Jahr lang gedauert. So war es auch bei ihren Mitschülerinnen und Mitschülern.
5: Mir war es schon immer wichtig, dass ich einen sozialen Beruf mache, in dem man Kontakt eben hat mit anderen.
6: Ich habe davor eine Ausbildung im Rettungsdienst gemacht als Notfallsanitäter, habe da auch eine gewisse Zeit gearbeitet, mir hat aber in dem Beruf die Aufstiegsmöglichkeiten gefehlt.
1: Ausbildungsleiter Thomas Lutz hat sein letztes Jahr im Dienst vor sich. Seinen Azubis gibt er deshalb etwas mit.
7: Einen guten Verstand und eine gute Moral. Und es ist Dienst an der Gesellschaft. Und das muss jedem klar sein. Also nichts für Fanaten oder für sonst irgendwelche Egozentriker.
1: Paulina hat ihr persönliches Ziel schon vor Augen.
3: Ich würde auf jeden Fall gern Gruppenführerin machen. Das ist so für mich ein kleines Zwischenziel. Ich freue mich sehr auf die sportlichen Herausforderungen. Ich habe hin und wieder ein bisschen Bammel zwischendrin, muss ich ehrlich sein. Aber ich freue mich auch sehr drauf.
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1: Hallo.

0: So, hören wir bestimmt heute Abend noch einmal, denn Helene Fischer ist aktuell auf Platz 12 in der ARD-Schlagerhitparade. In der zweiten Woche ist sie dabei. Damit wird es 17.30 Uhr, halb sechs.
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2: Im Studio Maike Verkasperger. Hygienemängel und Ratten im Regenstaufer Zentrallager der Discounterkette Norma. Nach dem Bekanntwerden verweist das Unternehmen jetzt darauf, dass verunreinigte Waren nicht korrekt entsorgt und nicht an alle Filialen geliefert worden seien. Das gehe aus Protokollen der Entsorgungsfirma hervor, teilte eine Norma-Sprecherin mit. Norbert Bauer mit den aktuellen Details.
3: In der Stellungnahme heißt es weiter, Mitarbeiter seien geschult worden, um zu jeder Zeit die notwendigen Hygienestandards einzuhalten. Norma bestätigt, dass das Veterinäramt Anfang September kontrolliert und weitere Maßnahmen festgelegt hat, denen man nachkomme. Das Landratsamt Regensburg teilte mit, die festgestellten Mängel seien inzwischen teilweise behoben. Weitere Kontrollen sollen folgen. Gegen Norma laufen zwei Bußgeldverfahren. Außerdem wurden Zwangsgelder verhängt. Ein Verbraucherhinweis hatte Anfang August zur ersten Kontrolle geführt. Laut Landratsamt gibt es keine Erkenntnisse, dass kontaminierte Waren ausgeliefert wurden.
2: An der Zugspitze untersuchen Forscher gerade die Folgen des jüngsten Felssturzes. Eine Drohne soll klären, wie groß der Abbruch tatsächlich war und ob im Fels noch Eis steckt.

0: Denn möglicherweise hat der heiße Sommer den Permafrost weiter auftauen lassen. Martin Breitkopf.
1: Die Drohne startet direkt gegenüber der Abbruchstelle auf rund 2800 Meter Höhe. Sie fliegt dicht an die Felswand heran und liefert hochauflösende Bilder. Damit können die Forscher die Abbruchfläche zentimetergenau vermessen. Und dabei zeigt sich, der Felssturz war deutlich größer als zunächst gedacht. Statt der ursprünglich geschätzten 30 Kubikmeter sind es offenbar mehr als 100 Kubikmeter Gestein. Mit hochauflösenden Bildern suchen sie nach weiteren instabilen Stellen im Fels. Dafür haben die Forscher eine Infrarotkamera an der Drohne. Sie macht Temperaturunterschiede sichtbar und kann so Hinweise auf Eis im Fels geben. Denn genau das ist an der Zugspitze entscheidend. In den steilen Felswänden gibt es noch Permafrost. Doch der wird wärmer. Die Temperatur ist dort in den vergangenen 20 Jahren von minus 1,2 auf minus 0,7 Grad gestiegen. Das erscheint nicht viel, ist aber früher in Jahrhunderten passiert. Und damit steigt jetzt auch die Gefahr weiterer Abbrüche. Geologe Professor Michael Krautblatter.
2: Also diese Stürze werden wir in den nächsten Jahren öfter sehen. Deswegen ist auch so wichtig zu wissen, an welchen Stellen kann das passieren. Wir fahren gerade auch nochmal die Überwachung der Zugspitznordwand hoch.
1: Die Forscher wollen deshalb jetzt möglichst genau herausfinden, wo der Fels instabil wird. Die Zugspitznordwand soll dafür künftig noch intensiver überwacht werden. Dafür soll ein Laserscanner installiert werden. Mit dem können mögliche Gefahrenstellen frühzeitig erkannt werden.
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4: Wolkenlose 17 Grad messen wir aktuell in Emskirchen, im Landkreis Neustadt-Eichstätt-Windsheim. 21 sind es in Diesbeck, in Bürgstadt, in Unterfranken wolkenlose 22. Und dann schauen wir nach Oberbayern, nach Bad Fallenbach, wolkenlos 16. Und in Peterskirchen, im Landkreis Traunstein, fast wolkenlose 18 Grad. Sonnig geht's in den Feierabend hinein, maximal leicht bewölkt von Oberfranken bis Niederbayern. Ein paar dichtere Wolken, aber es wird nicht regnen heute, Höchstwerte 16 bis 22 Grad. In der kommenden Nacht kühlt's ab auf 7 bis 0 Grad, also stellenweise kriegen wir wieder Bodenfrost, eine ordentlich kühle Nacht. Und dann steht uns ein Bombenwochenende ins Haus am Wochenende, wenn sich der Nebel aufgelöst hat, Sonne satt, Samstag und Sonntag nur wenige Wolkenfelder. Und das alles bei altweibersommerlichen 20 bis 28 Grad.
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0: Gigi Anderson und Lena, kleine Zeitreise, 17.36 Uhr ist es inzwischen.
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0: Diese eine Liebe. Chris Kronauer. So gut, so schön kann das klingen, dieses Liebesbekenntnis. 17.44 Uhr, kurz vor dreiviertel sechs ist es. Und über die Frage, Rente mit 63, schaffen wir sie ab oder nicht? Über diese Frage kann Marga Pfeuffer aus Fuchstadt, das ist bei Hammelburg in Unterfranken, nur lächeln. Und zwar müde lächeln, denn Marga Pfeuffer ist 93 Jahre alt. Und sie arbeitet noch immer. Und zwar in dem Geschäft, das ihr Mann gegründet hat, Anfang der 1950er Jahre. Und in ihrem gesegneten Alter ist sie für die Haushaltswarenabteilung ganz alleine verantwortlich. Mein Kollege Norbert Steiche hat Marga Pfeuffer besucht.
1: Hallo.
2: Marga Pfeuffer steht hinter ihrer Ladentheke. Und egal, welchen Wunsch ihre Kunden haben, die 93-Jährige weiß sofort, wo der gewünschte Artikel liegt oder hängt.
3: Bräuchte ein paar Scharniere.
1: Haben wir da auf dem Regal. Laufen wir hin. Riegel müsste auch da sein.
2: Mit Lesebrille auf der Nase und Turnschuhen an den Füßen läuft Marga Pfeuffer gleich ihrem Kunden hinterher.
1: Es ist nicht mehr so viel mit den Scharnieren. Früher hat jeder seinen Hasenstall selber gezimmert. Da hast du das gebraucht und auch einen Riegel zum Zumachen. Und heute, es macht doch keiner mehr was.
2: Die nächste Kundin sucht einen neuen Einmachkochtopf.
1: Es gibt sogar noch einen einfachen auf den Herd zu stellen. Der da ist genau dasselbe System, auch wieder Temperatur.
2: Wer ein bisschen zögert und länger überlegt, dem gibt Marga Pfeuffer ganz charmant einen klitzekleinen Kaufmotivationsimpuls mit.
1: In allen Größen gibt's die. Und alles, was rotes Etikett hat, ist reduziert. Das hören die Leute immer gerne, wenn reduziert ist, ne?
2: Von ihren Kunden kann sich niemand vorstellen, mit 93 Jahren noch zu arbeiten. Aber das sollten sie, sagt Marga Pfeuffer in ihrem grünen langen Rock und ihrer Geschäftsweste mit Firmenemblem über ihrer Bluse.
1: Ist ja der große Fehler bei unseren Männern, wenn die jetzt in Rente gehen und dann nichts mehr machen. Die werden alle krank, bis im Kopf sogar. Man darf nicht aufhören, man muss weitermachen, nur weniger. Aber bewegen, bewegen. Ich war auch 50 Jahre im Turnverein und jetzt die Gymnastikviertelstunde. Jeden Tag, das lasse ich nicht aus. Die Leute wundern sich, dass ich so fit bin. Aber ich bewege mich immer wieder und mach was und denk was. Und das ist eben das Gute.
2: Und eben kommt wieder eine Kundin die Treppe zur Haushaltsabteilung runter.
1: Brauchst du eine Wärmflasche? Es wird jetzt kalt.
2: Maria Kippes kauft regelmäßig hier ein. Marga Pfeuffer als Chefin der Haushaltswarenabteilung ist für sie, wie für viele, eine Institution.
4: Die Marga, sagen wir oft, irgendwann fällt sie um. Die geht auf die Arbeit und sie lebt dafür.
2: Eine Kundin steht vor dem Tassensortiment, aber kann sich nicht so richtig entscheiden. Marga Pfeuffer zeigt auf besondere Tassenexemplare.
1: Der Kaffee bleibt heiß, der Tee bleibt heiß. Die sind auch schön für 1,10 €.
5: Sie sind ja ein Verkäufertalent.
1: Ja, bin ich auch. Sonst wäre man nicht so groß geworden. Und ich habe mit 18 Jahren angefangen zu verkaufen. Jetzt stellen Sie mal sich vor, wie viele Jahre das sind. Und ich mache es immer noch gern. Es war auch mein Wunsch, Verkäuferin zu werden. Heute noch. Ich kann es nicht lassen.
2: Marga Pfeuffer schaut sich um. Und eben geht die nächste Kundin zur Kasse.
1: Vielen, vielen Dank. Du bist eine tüchtige Hausfrau. Ja.
2: Wenn das nicht zum Wiederkommen motiviert.
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1: Um 18 Uhr mit Julia Cortis. Am nächsten Donnerstag kommt die Neuauflage des Tankrabatts. Und das bedeutet, die Preise für Benzin und Diesel sollen wieder sinken. Bundestag und Bundesrat haben heute den Weg dafür freigemacht. Einzelheiten von Efi Seibert.
2: Der Staat verzichtet auf Steueranteile, sodass die Preise pro Liter um etwa 17 Cent sinken sollten. Diese Regelung gilt dann bis Ende Dezember, also für 3 Monate. Die Tankstellen müssen diese Steuersenkung aber nicht 1:1 weitergeben. Erwartet wird aber, dass die Preise schon in der Nacht zum 1. Oktober fallen werden. Die Bundesregierung rechnet damit, dass rund 2,5 Milliarden Euro weniger an Steuern in die Staatskasse fließen werden. Die Hälfte sollen diesmal die Länder tragen.
1: Große Rückrufaktion bei VW. Nach Angaben des Kraftfahrtbundesamtes könnte eine bestimmte Schraube abreißen, was zu einem Ausfall der Lenkung führen würde. Allein in Deutschland sind fast 1 Million Fahrzeuge betroffen, weltweit noch mehr. Dazu gehören VW-Modelle wie der Tiguan, der Touran und der Golf und bei Audi das Modell Q3 aus den Produktionsjahren 2013 bis 2024. In ganz Deutschland sind heute Schülerinnen und Schüler auf die Straße gegangen, um gegen eine mögliche Wiedereinführung der Wehrpflicht zu demonstrieren. Die Initiative spricht von über 45.000 Teilnehmern. Auch in Würzburg, Nürnberg und Schweinfurt beteiligten sich hunderte junge Leute. 750 waren es in München.
3: Unter ihnen viele Schüler und Schülerinnen, die heute nicht in die Schule gingen. Alle Frauen und Männer kriegen seit der Wiedereinführung der Wehrerfassung nach ihrem 18. Geburtstag einen Fragebogen zugesandt. Männer müssen ihn verpflichtend ausfüllen. In dem Fragebogen können sie freiwillig angeben, ob sie Wehrdienst leisten wollen oder nicht. Männer werden im Anschluss gemustert, unabhängig von ihrer Antwort. Für viele Demonstranten ist das ein weiterer Vorstoß hin zu einer faktischen Wiedereinführung der Wehrpflicht. Aus München, Alisa Schröter.
1: Im Zentrallager von Norma in Regenstauf wurden Ratten und Schmutz entdeckt. Die Lebensmittelüberwachung verhängte gegen den Discounter Auflagen und 2 Bußgeldverfahren. Jetzt hat das Unternehmen Stellung bezogen. In der Mitteilung heißt es, dass verunreinigte Waren korrekt entsorgt worden seien und nicht an Filialen geliefert wurden. Mitarbeiter seien geschult worden, die Hygienemaßnahmen einzuhalten. Laut Landratsamt Regensburg sind die festgestellten Mängel mittlerweile größtenteils behoben. Negativ-Auszeichnung für Innenminister Dobrindt. Er ist bei den Big Brother Awards in Bielefeld mit einem Preis für mangelnden Datenschutz bedacht worden. Dobrindt erhielt die Auszeichnung für die sogenannte Registermodernisierung. Dahinter stehen Pläne, die Steuer-ID zu einem universellen Personenkennzeichen auszubauen. Die Jury begründete ihre Entscheidung damit, dass Behörden und Unternehmen damit künftig lückenlose Persönlichkeitsprofile aller Bürgerinnen und Bürger erstellen könnten. Das Wetter in Bayern. In der Nacht meist sternenklar, örtlich Nebel. Die Temperaturen sinken auf 7 bis 0 Grad. In ungünstigen Lagen ist also leichter Frost möglich. Die Aussichten fürs Wochenende bis Montag nach Auflösung von Nebelfeldern viel Sonnenschein bei 20 bis 28 Grad. Soweit die Nachrichten, 18.03 Uhr.
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4: Servus, und hier ist unsere Dauer Nummer 1, Graziano und Sunrise. Schaffen Sie es wieder auf die 1? Das ist die Frage hier in der ARD Schlager-Hitparade. Wir legen sofort los mit den Plätzen 14 und 15. Madeleine Villers fällt von der 6 auf die 14. Heute wird mein Tag und auf der 15 diese Woche, zweite Woche dabei. Hier ist René Ulbrich mit Papa.
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Madeleine Villers, die ARD-Schlager-Hitparade. Und wer heute seinen Lieblingsstar weit vorne vermisst, der sollte unbedingt abstimmen, damit das nächste Woche anders ist. Auf ARD-Schlager-Hitparade funktioniert das immer bis zum Mittwochmittag, 12 Uhr. Und wir nähern uns jetzt den Top 10 dieser Woche. Auf der 12 Wolle Petri, nachträglich alles Gute zum 75. Ein Platz hoch für Wolfgang Petri mit Morgengold. Und auf der 13 in dieser Woche hier bei uns Vanessa Mai.

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1: Hier ist die ARD Schlager Hitparade. Volle Bude heute. Jungs, lasst mal was hören.
2: Wir sind
1: am Start heute bei uns in der ARD Schlager Hitparade live im Studio die Rodensteiner.
3: Dann hast du Wind im Haar in Bella Bella Bella Italia.
1: Die Shootingstars aus dem Odenwald und der Superstar aus dem Wohnwagen ist auch dabei, Ramon Roselli.
4: Ich freue mich so.
1: Er hat ein neues Album heute veröffentlicht. Wir werden die Release-Party hier bei uns in der ARD Schlager-Hitparade feiern. In den nächsten beiden Stunden. Das wird ein Spaß. Und jetzt gibt's die nächsten Plätze. Gleich die Top 10 mit Bianca ab. Diese Liebe bleibt und vorher euer Platz 11 dieser Woche. Eva Luginger, Weite Straßen.

0: Bianca, ab diese Liebe bleibt Platz 10 in der ARD-Schlager-Hitparade. Die nächsten kommen jetzt auf der 8 in dieser Woche, Laura und Marc, ich gebe eine runde Liebe aus. Und auf der 9 ist Bianca. Und da ich mich mit dem Französischen immer so schwer tue, ist ein echter Experte hier bei mir im Studio, und zwar der Markus von den Rodensteinern. Markus, kannst du Französisch?
1: Ich hatte Französisch in der Schule.
0: Nee, ehrlich? Jetzt wollte ich dich ärgern. Hier steht's, wie der Song heißt.
1: Schöse Paar.
0: Yeah! Platz 9, hier ist Bianca.

Laura und Marc mit Amber. Ich gebe eine Runde Liebe aus auf der 8 in dieser Woche in der ARD Schlager-Hitparade. Wir haben die Plätze 6 und 7 von 0 auf 6. Unser, ich sag schon mal vorab, zweithöchster Neuanstieg.

Steiger heute. Linda Feller hat's geschafft, die besten Jahre. Und auf der 7 geht's hoch von der 12 für Superstar. Helene Fischer an meiner Seite.

Linda Feller, die besten Jahre von 0 auf 6 in der ARD Schlager-Hitparade. Es wird heute spannend. In den Top 3 hat sich einiges verschoben. Deswegen ist Andrea Berg von der 2 auf die 4 gefallen und Relax von der 3 auf die 5. Hier ist unsere bayerische Kultband Relax, ein bayerischer Love-Song.

0: Das kann uns keiner nehmen, Andrea Berg. Und ihn kann uns auch keiner nehmen, weil er ist inzwischen ein absoluter Schlagerliebling in Deutschland. Ramon Rosselli.
1: Hallo zusammen.
0: Kennst du das mit Musikern, die versuchen auf Italienisch zu machen und dann immer das R hinten im Rachen rollen? Amore. Und das geht gar nicht.
1: Amore.
0: Ja, natürlich. Das muss vorne sein, oder? Vorne, ja.
1: Amore.
0: Du kennst dich aus.
1: Volare.
0: Volare.
1: Volare. Oh, cantare. Oh. Gibt's morgen bei der Schlagernacht in Nürnberg.
0: Yeah, da ist er dabei. Präsentiert von BR Schlager und der ganzen ARD-Schlagerwelt natürlich. Ramon, wir haben dich jetzt gleich hier auf Platz 3. Stell dir vor.
1: Das freut mich sehr. Das ist schön zu hören.
0: Und das Schöne, vor 2 Wochen die 11, letzte Woche 4, heute
1: drei.
0: Auf die 3.
1: Mal gucken, wie hoch es noch geht, ne?
0: Ja, schauen wir mal.
1: 2 Plätze haben wir noch.
0: Genau, 2 hätten wir noch, ne? Ja. Vorher unheilig, beziehungsweise danach unheilig, unser höchster Neuansteiger heute mit meilenweit von 0 auf 2 und auf der 3, Ramon Rosselli. Alles, was du suchst.

0: Der Graf. Unheilig, meilenweit von 0 auf 2 in der ARD-Schlager-Hitparade. Gleich die Nummer 1, vorher die Songs, die nicht mehr platziert sind. Die Amigos haben volle 7 Wochen durchgezogen, dann ist automatisch Schluss.
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0: Auf dem Playboy drauf, bei uns raus nach 7 Wochen, Pia Sophie.
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0: Nicht mehr platziert Julian Reim und Anna-Maria Zivkov.
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0: Und nicht platzieren konnten sich Alexander Martin.
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0: Und Carsten Walter hat es auch nicht geschafft.
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0: Wir haben volle Bude heute. Die Rodensteine sind da und Ramon Rosselli. Und ich würde sagen, für unsere alte und neue Nummer 1 seit 6 Wochen ein Applaus. Es geht nach Südtirol. Hier sind Graziano und Sunrise. Sie haben es wieder geschafft mit Una Notte Italiana. Euer

0: Schönes Lied.
1: Gefällt dir?
0: Sehr schön.
1: Ramon Roselli ist im Studio. Das war unser Platz 1, Graziano und Sunrise. Und Ramon, wir feiern heute deine Release-Party, alle gemeinsam mit den Roten Steinern. Ich habe extra Gäste noch eingeladen aus dem Odenwald. Wie schön, oder?
0: Ja, sehr schön. Sind wir gemeinsam hier und feiern das neue Album, natürlich auch eure Musik.
1: Appleboy haben wir bekommen heute schon. Ja. Ah, es ist herrlich.
0: Ich hab ein herrliches, stilles Wasser.
1: Alles, was du suchst, das neue Album als echte CD, könnt ihr es euch ab sofort holen und natürlich digital, auch wenn es sein muss.
0: Überall gibt es das Album.
1: Genau.
0: Ich würde mich natürlich auch sehr freuen, wenn Leute sich sollen. Genau. Vinyl gibt es nicht, weil du es gerade so angezeigt hast mit der Hand.
1: Ja.
0: Aber es gibt natürlich eine physische CD, die man auch in den CD-Spieler legen kann.
1: Die ist ja auch rund.
0: Die ist auch rund. Ne?
1: Genau. Hier ist Ramon Roselli aus dem neuen Album. Alles, was du suchst. Hier ist Küss mich.

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1: Um 19 Uhr mit Julia Cortis. Im Bundesrat gab es heute viele Beschlüsse. Das antragslose Kindergeld wurde abgesegnet. Ebenso wie der Tankrabatt, der ja bereits zum 1. Oktober Entlastung an den Zapfsäulen bringen soll. Um 17 Cent sinkt die Steuerbelastung. Zustimmung bekamen auch die neuen Haftungsregeln bei Elektrorollern.
2: Wenn zum Beispiel ein E-Scooter auf einem Gehweg so abgestellt ist, dass jemand darüber stürzt, galt bisher die Regel, der Geschädigte musste nachweisen, wer den Roller gefahren hat, was bei einer anonymen Vermietung schwierig sein kann. Oft blieben die Geschädigten daher auf ihren Kosten sitzen, weil Elektroroller von den strengen Haftungsregeln für Kraftfahrzeuge ausgenommen waren. Nun kann sich der Geschädigte an den Halter wenden. Er muss für den Schaden aufkommen. Der Halter haftet unabhängig davon, ob er oder sie tatsächlich Schuld an einem Unfall hat. Oliver Neuroth, Berlin.
1: Nach einer schweren Explosion in der Innenstadt von Athen werden mindestens 5 Menschen vermisst. Sie werden unter den Trümmern des 2-stöckigen Hauses vermutet. Angeblich sind darunter auch Touristen.
3: Am Nachmittag suchten Rettungskräfte mit Spürhunden und Wärmebildkameras nach möglichen Verschütteten. Zur Zahl der Vermissten gibt es unterschiedliche Angaben. Von der Feuerwehr hieß es zunächst, man suche nach 2 älteren Bewohnern sowie 3 Touristen, die eine Ferienwohnung gemietet hätten. Der staatliche Fernsehsender ARD spricht allerdings mittlerweile von insgesamt 6 Vermissten. Wie es zu der Explosion kommen konnte, ist noch unklar. Nach ersten Ermittlungen könnte ein Gasleck die Ursache gewesen sein. Jasper Riemann, Athen.
1: Die Agrarminister der Länder haben sich auf neue Düngeregeln verständigt. Das Bundesverwaltungsgericht hatte die bisherige Praxis gekippt, wonach in roten Gebieten mit hoher Nitratbelastung nur noch eingeschränkt gedüngt werden durfte. An ihre Stelle sollen, laut Bayerns Ressortchefin Kaniber, regionale Lösungen der Bundesländer treten. Der Schritt stößt auf Kritik bei Wasserversorgern und Naturschutzverbänden. Der Verband kommunaler Unternehmen, also vieler Stadtwerke, die den Großteil der Bevölkerung mit Trinkwasser versorgen, warnt, Gewässerschutz brauche bundesweit einheitliche Regeln. Der Naturschutzbund NABU befürchtet mehr Bürokratie, denn viele Betriebe haben ihre Flächen über Bundeslandgrenzen hinweg. Der Druck auf FIFA-Boss Infantino wächst. Die wichtigsten 4 Fußballligen in Europa haben den Präsidenten in einem Brief scharf attackiert. Infantinos Name wird zwar nicht genannt, aber so viel: die aktuelle Führung des Weltverbandes bedrohe die Grundlagen des Fußballs, weil der Präsident ausbeuterische Ideen aktiv gefördert habe. Auch die deutsche Bundesliga hat sich an dem Schreiben beteiligt. Infantino hatte versucht, die WM-Rechte von externen Investoren vermarkten zu lassen. Das Wetter in Bayern. In der Nacht meist sternenklar, örtlich Nebel. Die Temperaturen sinken auf 7 bis 0 Grad. In ungünstigen Lagen ist also leichter Frost möglich. Und die Aussichten fürs Wochenende: bis Montag nach Auflösung von Nebelfeldern viel Sonnenschein bei 20 bis 28 Grad. Soweit die Nachrichten. Es ist 19.03 Uhr.
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4: Und hier sind unsere Studiogäste. Mal wieder was hören, dass ihr auch noch live seid hier.
5: Naja, wir sind doch alle noch am Start. Keine Sorge, wir laufen euch nicht weg. Alle an Bord.
4: Ramon Roselli und die Rodensteiner. Yeah! Aber vorher gibt es natürlich die 5 Neuvorstellungen der Woche. Da gibt es was aus der Schweiz. Neues von Leonard. Jeden Morgen und vorher die Startnummer 1. Und der Song geht momentan in den offiziellen deutschen Airplay-Charts so richtig nach oben. Die 3 haben sich zusammengetan. Die Kinder von Triefs, Cordalis und Petri. Irgendwann, irgendwo, irgendwie.

Jeden Morgen, hier ist Leonard in der ARD-Schlager-Hitparade als Neuvorstellung 2. Die nächsten beiden, Nina Mondschein bleibt sich ihrem Style treu. Retro-Schlager vom Allerfeinsten, gleich ihr Neues. Wie ein Song von ABBA oder Boney M. heißt er. Nina Mondschein und vorher die Startnummer 3. Unser Studiogast von letzter Woche, hier ist Matthias Reim aus seinem neuen Album. Hier ist er mit Flashback.

Gleich freue ich mich auf ganz viel Musik unserer heutigen Studiogäste. Ramon Roselli mit seinem neuen Album Alles, was du suchst. Und die Rodensteiner sind da natürlich mit Wind im Haar, Bella Italia. Vorher die letzte Neuvorstellung für heute. Das ist die Startnummer 5. Unser Lieblingsitaliener aus München, Bruno Ferrara. Ich will dich noch immer.

0: Das waren die 5 Neuvorstellungen für heute. Der Schnelldurchlauf kommt jetzt sofort und dann heißt es abstimmen gleich nach der Sendung auf ardschlagerhitparade.de. Die Startnummer 1, Dreefs Cordalis Petri. Neuvorstellung 2, Leonard.
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0: Matthias Reim.
2: Flashback, in meinem Kopf ging es so richtig ab.
0: Die 4 für Nina Mondschein.
3: Wie ein Song von ABBA oder Bonnie M.
0: Und Bruno Ferrara. Wir freuen uns aufs Abstimmen und auf die hoffentlich ganz spannende Ausgabe der nächsten Woche. Die Top 15 abstimmen auf ardschlagerhitparade.de. Und hier kommt einer der ganz großen Hits aus 2025. Hier sind die Rodensteiner.
4: Hurra!

0: Juhu! Schönes Video.
1: Mega. Macht uns immer noch Laune. Viel Laune, ja.
0: Könnt ihr selbst noch gerne?
2: Ramon und Roseli sagt gerade zu den roten Steinen, die sitzen heute alle nebeneinander, alle live im Studio bei uns in der ARD Schlager Hitparade. Du hast gesagt...
0: Schönes Lied, habe ich gesagt. Ja, gute Laune.
2: Genau,
0: gute
2: absolut, Laune. Absolut.
0: Und ich habe gefragt, ob die Jungs das selbst noch gerne hören.
2: Ja.
0: Weil ich meine, es war ja letztes Jahr wirklich im Radio rauf und runter gelaufen. War das letztes oder vorletztes Jahr?
2: Letztes Jahr.
3: Letztes Jahr.
0: Rauf und runter gelaufen, letztes Jahr im Radio. Und war ja sogar auf Platz 1 oder 2 sogar in Radiocharts oder so.
2: Ja, ja, klar, Platz 1. Ja. Genau, Platz 1. Ja, ja. Ja,
0: habt ihr denn selbst immer das Radio angemacht, oder?
1: Ja, klar.
3: Ja, ja.
1: Macht uns immer noch Laune, der Song, auf jeden Fall.
3: Ja, also wir spielen ja auch live immer noch unheimlich gerne. Also es ist nicht so, dass du sagst, wir wollen jetzt nicht schon wieder Wintermar, sondern macht total Laune immer noch.
2: Also jetzt mal ganz langsam. Es steht momentan 2-0 für Ramon Roselli. Von dir haben wir schon 2 Songs gehört.
0: Okay.
2: Genau, vorhin in der ersten Stunde, Platz 3 und haben wir noch einen gehört? Ja, am Ende der Stunde natürlich noch. Und jetzt sind die Rodensteiner dran, denn die sind wirklich hier bei uns in Bayern vor allem und in der ganzen ARD-Schlagerwelt im letzten Jahr zu Superstars geworden.
0: Darf ich mir denn vielleicht ein Lied wünschen, wenn die jetzt wieder dran sind?
2: Ja, ja, klar.
0: Ciao, ciao.

0: Ich kann mich noch gut erinnern, als das erste Mal in der ARD-Schlager-Hitparade der Song überhaupt drin war zum Voten.
1: Ja.
0: Da waren wir ja schon happy ohne Ende
1: Aha.
0: und konnten dann in der ersten Sendung direkt auf Platz 1 landen. Da bin ich, da hab ich, ich hab Freudentränen gekriegt. Ich bin im Garten rum
1: Jawohl.
0: daheim und habe alles, alles vollgeschrien. Gänsehaut kriegst du heute
1: Naja.
0: noch, gell? Also, es war
1: Ja.
0: wirklich,
1: Wir haben gerade gesagt,
0: ja.
1: wir haben das ja auch nie gehabt vorher. Wir machen schon so viele Jahre Musik, mittlerweile über 30 beide. Und dass wir das erleben dürfen, jetzt heute auch hier zu sitzen bei der ARD Schlager-Hitparade als Studiogäste.
2: Also,
1: Also wir sind da mega, mega happy von dort.
3: Habt ihr
2: Ehre
3: mit
2: für
3: 30
2: mich.
3: schon angefangen, Musik zu machen?
2: Ja.
1: Ja, so
0: Ja.
1: ungefähr. Mit minus 30.
2: Ramon Rosselli verteilt hier die Komplimente, aber Ramon, jetzt für dich dein Musikwunsch, ganz speziell. Willst du jemanden grüßen noch?
3: Wenn wir, darf ich, wie viel Zeit haben wir noch? Haben wir
2: Ja,
3: noch ein paar Sekunden?
2: 10 Sekunden.
3: Weil ihr gerade gesagt habt, voten, ne?
2: Ja.
3: Heute kann Lena Reue die deutsche Weinkönigin werden. Und da
2: Oh.
3: kann man abstimmen.
2: Oh.
3: Beim SWR Live und MDR irgendwie so.
2: Und
3: Mach das mal ab 20:15 Uhr.
2: Und du kennst die gut, oder
3: was? Ich
2: was?
3: kenne die gut.
2: Ja.
3: Und das ist, ich meine, ich habe gar keinen Bezug zu Alkohol. Ich trinke überhaupt keinen Schluck.
2: Mhm.
3: Aber wenn jemand irgendwie sowas mag, kann er heute die deutsche Weinkönigin Lena Reue wählen.
2: Auf der SWR-Seite.
3: Ja.
2: Da kann man auch bei uns abstimmen.
3: Das wäre super.
2: Geht das, ja? ARD-Schlager-Hitparade.de. Ja,
3: Aber
2: ja.
3: jetzt wünsche ich mir mein Lied.
2: Ja,
3: bitteschön. Von
2: schön.
3: Den Jungs. Ciao, ciao, amore.
2: Hier sind die Rodensteiner.

0: Schade.
1: Ramon, es ist so schön mit dir, weil du auch gönnen kannst, merke ich. Ne? Du feierst die Kollegen genauso wie natürlich dein neues Album seit heute draußen. Alles, was du suchst, 25. September, fünftes Album von Ramon Rosselli.
2: Auch unglaublich für mich, ohne Scheiß. Ja. Wie das, also entschuldige, dass ich jetzt hier ohne Scheiß gesagt habe. Ja. Aber wie du es jetzt gerade sagst, ist schon unglaublich. Ich habe vor 6 Jahren die SDS gewonnen, 2020, und veröffentliche jetzt schon mein fünftes Album. Das musst du mal reinziehen. Mhm. Na, dass das überhaupt bis jetzt so lange ging und relativ erfolgreich und macht mich ja stolz. Macht mich ja wirklich stolz und es macht sehr, sehr, sehr viel Spaß.
1: Mhm. Doch. Ihr habt euch ein bisschen

0: mehr Zeit gelassen, diesmal 2 Jahre, glaube ich, fast, bis das neue Album jetzt erschienen ist.
1: Ja.
0: Ich finde, das hat sehr gut getan, weil sehr viel Abwechslung auf dem Album ist, ne?
1: Das freut mich sehr zu hören. Man muss allerdings auch dazu sagen, zwischendrin kam ja das Weihnachtsalbum.
0: Stimmt, stimmt.
1: Ich habe ja noch Weihnachtsalbum gemacht.
0: Ist ja auch Arbeit, ne?
1: Und deswegen haben wir uns ein bisschen mehr Zeit gelassen mit dem Album. Aber mich freut sehr, dass du sagst, oder dass du das so erkennst, da ist Abwechslung auf dem Album.
0: Mhm.
1: Weil ich natürlich ein Fan davon bin, nicht diesen Einheitsbrei zu machen, auf Deutsch gesagt, sondern ein bisschen Abtempo, ein bisschen Mittempo, ein bisschen Ballade.
0: Genau.
1: Ne? Andere Sounds und sehr melodisch. Mhm. Also, ja.
0: Ramon, wir machen ein Spiel mit dir. So ein bisschen zum Warmwerden.
1: Gott.
0: Hast du Lust?
1: Ich habe sehr viel Lust. Hast du vorhin schon mal so leicht angeteased, aber ich bin sehr gespannt, wie das Spiel aussieht.
0: Das Spiel heißt Wer bin ich, ja? Die roten Steine bitte nicht einflüstern da hinten, ne?
2: Wir sind komplett
0: Wer bin ich?
1: Okay,
0: es gibt immer ein paar Hinweise, die sich so aufeinander aufbauen und am Schluss immer leichter werden. Du musst mir sagen, welcher Schlagerkollege, Kollegin das denn sein könnte, ja?
1: Oh.
0: Pass auf, ich mache ein bisschen spannende Musik.
1: Ich hoffe, das Versage.
0: Boah. Ich bin ein echter Kerl.
1: Ben Zucker.
0: Boah.
1: Ist er das? Nee.
0: Doch. Du bist so langweilig. Weißt du, was noch gekommen wäre? Also das muss ich jetzt sagen. Ich habe mir so viel Mühe gegeben. Ich bin frisch verliebt. Ich war mal 8 Tage im Gefängnis.
1: Nee, das hätte ich alles nicht gewusst.
0: Mit Bonnie Tyler stand ich mal auf der Bühne.
1: Das, dann hätte ich es gewusst.
0: Okay. Ja. Mit Helene Fischer auf Tour und mein Motto heißt Na und.
1: Dann hätte ich es gewusst.
0: Ein echter Kerl, ja. Es gibt doch so viele Kerle im Schlager.
1: Hallo. Ja, aber da
0: ist der einzige echte.
1: Der ist mir direkt eingefallen.
0: Ben Zucker.
1: Ja.
0: Na gut.
1: Hast du noch mehr?
0: Ich hoffe, jetzt dauert es ein bisschen länger, bis du auf die Lösung kommst. Der zweite. Einen habe ich noch.
1: Bin gespannt.
0: Ich heiße Herr Meier.
1: Herr Meier?
0: Mhm.
1: Herr Meier. Nee, weiter.
0: Ich bin gelernter Automechaniker.
1: Boah, also im Grunde genommen könnte es Erik Philippi sein.
0: Nein.
1: Aber der wird es nicht sein.
0: Ja. 1982 war ich mit meinem größten Hit Platz 1 der deutschen Verkaufscharts.
1: Könnte Nino De Angelo sein, tatsächlich, aber Herr Meier passt natürlich nicht dazu.
0: Nee.
1: Ja.
0: Also
1: weil 82 war, glaube ich, ne, jenseits von innen.
0: Meier, bürgerlicher Name, ne? Also heißt Meier jetzt anders.
1: Thomas anders.
0: nee, auch nicht. Pass auf, weiter geht's. In Österreich bin ich auch sehr bekannt.
1: In Österreich bin ich sehr bekannt. Na, können Andy Borg sein, ne? Mit Adios Amor zum Beispiel. Andy Borg, mein lieber Freund. Mein lieber Freund Andy. Ja, ja. Wir sind gemeinsam, wir spielen 2 Konzerte. Am Sonntag und am Montag.
0: Sonntag
1: in Bamberg. Und Montag in Limburg an der Lahn.
0: Genau, der nächste Hinweis wäre noch gewesen, die letzten beiden, bei fast jedem Auftritt komme ich in Stolpern.
1: Ja, gut, dann hätte ich gewusst.
0: Bei mir gibt es jede Menge Schlagerspaß, Andy Borg. Aber jetzt, Ramon Roselli aus dem neuen Album, Alles, was du suchst, wann werden wir uns wiedersehen?

0: Alles, was du suchst, das neue Album von Ramon Rosselli ab diesem Wochenende überall zu streamen und physisch zu kaufen. Ganz wichtig, Ramon, ne?
1: Ja.
0: Echte CD.
1: Es ist ein anderes Gefühl, wenn man wirklich eine CD in einen CD-Spieler einlegt. Ich meine, man muss ganz ehrlich sagen, es macht halt fast niemand mehr. Mhm. Aber wenn man es macht, ist es wirklich schön.
0: Ramon, eine Frage. Ist der Wohnwagen inzwischen fertig oder noch nicht?
1: Der neue Wohnwagen, den ich gebaut habe, habe ich vor circa 2 Jahren, glaube ich, angefangen, ist von drinnen fertig, aber von draußen nicht. Müsste noch lackiert werden und sowas. Okay. Das Bad mache ich jetzt allerdings ein bisschen neu, weil mir sind die Fliesen geplatzt auf dem Boden.
0: Oh.
1: Ja, die Fugen sind so rausgebrochen, ne?
0: Ja.
1: Aber er ist schön. Ich fühle mich sehr wohl.
0: Genau. Und du bist ja immer einer, der viele Geschäftsideen hat. Du hast auch einen Eiswagen, habe ich gelesen, ins Leben gerufen mit Schokoselli oder so. Ne?
1: Fast Eis. Das sind Früchte mit warmer belgischen Schokolade.
0: Ja.
1: Das habe ich in England gesehen, das Konzept, und habe es nach Deutschland geholt und habe da so einen kleinen Wagen gebaut. Selbst gebaut, richtig schön geworden.
0: Du musst ja in dem Sommer Millionär geworden sein, oder?
1: Nö.
0: Bei der Hitze?
1: Nicht durch den Wagen.
0: Nicht durch Spaß. Ah ja. Ne? Ramon, wir wissen alle, du bist ein Zirkuskind, das kennen wir schon alle von den letzten Gesprächen. Du lebst immer noch im Wohnwagen und die Nummer auf dem Album, Alles, was du suchst, heißt das Album, die passt auch ein bisschen zu dir vom Text her, ne, finde ich jetzt.
1: Die Nummer habe ich bei mir im Wohnwagen tatsächlich geschrieben. Ne, und da kam der Gedanke, da sind ein paar Wörter drin, die so ein bisschen altbacken sind, sage ich jetzt einfach mal, aber ich kenne das von früher noch, zum Beispiel, gib mal einen Groschen her, hat meine Mama manchmal gesagt. Und deswegen sind da so ein paar Wörter in dem Lied halt mit drin. Mir gefällt es sehr gut, ist halt was zum Fallen lassen, sage ich jetzt einfach mal, das Lied, ne? Zum
0: Genießen. Ramon Rosselli, ein Tisch, ein Bett.

0: Tanzstuhl. Ramon Roselli aus dem neuen Album Alles, was du suchst, ein Tisch, ein Bett. Das Album ab sofort überall. Ramon, du bleibst auch noch ein bisschen da?
1: Ich bleibe sehr, sehr gerne. Ich bin sehr gespannt, ob die Jungs auch mal so ein Spielchen kriegen.
0: Ich habe mir gedacht, bei Silbereisen Zarella machen sie immer so ein Riesenfinale, wenn nochmal alle auf der Bühne stehen. Das machen wir heute auch.
1: Machen wir auch. Ja, wir müssen uns nur ein Lied überlegen.
2: Ja. Wir winken ins Radio.
0: Ja, genau. Die Rodensteiner.
1: Und ich schmeiß euch in die Luft.
0: Als Zirkusartist, genau. Die Rodensteiner, Markus und Flori sind bei uns. Und ich habe mir gedacht, wir machen so ein kleines Rodensteiner Backstage-Spiel.
2: Da sind wir gespannt.
0: Genau, also wir wollen euch ein bisschen besser kennenlernen. Und ihr könnt, egal wer antwortet, ihr könnt auch zusammen antworten und unterschiedlicher Meinung sein, ein paar Sätze dazu erzählen. Wer kann denn was besser, ja? Oder wer ist in der Hinsicht besonders stark? Ich fange jetzt einfach mal an, ganz locker, mit: Wer von euch hat die meisten weiblichen Fans?
2: Da haben wir Gleichstand.
0: Gleichstand? Okay.
3: Wie nennt man das? Diplomatisch?
2: Ja, diplomatisch ausgedrückt.
0: Ihr seid ja beides hübsche Buben, also passt alles, gell? Wer von euch ist der bessere Koch?
2: Namensbedingt ich.
3: Ja, würde ich auch sagen.
2: Also ja? Ich heiße mit Nachnamen Koch, aber ich kann nicht kochen. Also von daher.
0: Kochen kann keiner, oder was?
3: Ja, also ich sag mal, wenn ich mir ganz viel Zeit und ganz viel Mühe gebe, dann wird's auch was. Ne?
0: Okay. Aber, ja, keine Zeit.
3: Ich wollte mal unbedingt Südtiroler Schlutzkrapfen nachkochen, weil ich die gerne in Südtirol esse. Aha. Und der Teig war schon das Problem, dass der an den Fingern kleben blieb. Und dann musste ich ja immer irgendwo an den Schrank. Und dann hinterher sah die Küche halt aus wie Harry.
0: Ramon lacht, ja? Erzähl.
1: Ich muss lachen, weil ich mir gerade so gedacht habe, er macht nicht ein paar Spaghetti oder so als erstes, nein. Er macht, wie heißen die Dinger?
3: Schlutzkrapfen.
1: Schlutzkrapfen, das ist ein Gericht, was wahrscheinlich so schwer ist und das schießt darauf, dass er nicht kochen kann.
2: Aber er grillt auch mega gute Bratwürste, also so bin ich sicher.
3: Grillen geht, aber grillen zählt ja nicht als kochen, oder?
0: Wer von euch fährt besser Auto?
3: Ich.
2: Ich.
0: Okay, sehr gute Antwort. Wer von euch ist pünktlicher?
2: Also, Harry, bei uns ist es so, wir... Also eine Tugend ist es ja, wenn man genau weiß, um wie viel sich der andere verspätet. Mhm. Und bei uns ist es so, wenn wir 14 Uhr wegfahren wollen, wie heute Nachmittag, dann machen wir 13.30 Uhr aus, weil dann sind wir 14.15 Uhr alle da.
0: Okay.
2: Und dann können wir los.
0: Kenn ich von irgendwo her. Ja. Also beide ein bisschen verplant in der Hinsicht.
3: Ich würde es nicht verplant nennen. Ich würde sagen, uns rennt immer die Zeit weg.
2: Genau.
0: Wer von euch ist modebewusster? Beide dasselbe an. Wir haben beide dasselbe. Ein Rodensteiner Hoodie.
3: Wir sind schon modebewusst, ne? Aber ich würde sagen, leichter ist es immer, wenn du einkaufen gehst und hast eine gute Beraterin und die legt dir was hin. Ja, oder so.
0: Die Frage hätten wir den Frauen stellen müssen.
2: Das ist so ein bisschen tagesformabhängig bei uns.
3: Ja. Ne? Wie du dich auch fühlst. Ja. Ne?
0: Dankeschön für diese Antworten, die Rodensteiner in der ARD-Schlager-Hitparade. Und jetzt haben wir eine Nummer, die kennt man vielleicht noch nicht so, aber ihr wart damit im TV bei Immer wieder sonntags. Wann war das? 22, glaube ich.
2: 2022, 30. Juli.
0: Hier sind die Rodensteiner, noch einmal zum Himmel.

0: Noch einmal zum Himmel, die Rodensteine. Es gibt dann gleich noch Zugaben von den Rodensteinern und von Ramon natürlich. Das war die ARD-Schlager-Hitparade. Und ich habe mir gedacht, so zum Schluss der Sendung, ich wünsche mir, wenn schon mal so viele Gäste live im Studio sind, so ein großes Finale. Und ich finde die Nummer von Ramon, der große Hit aus 2021. 20 schon wieder.
1: 2020.
0: Genau, hast du DSDS gewonnen damit. Der passt doch wunderbar zum Schluss noch. Ne? Wir wollen alle hier ins Radio winken und freuen uns. Dankeschön. Ramon, alles Gute fürs Album, alles, was du suchst.
1: Vielen Dank.
0: Die Rodensteiner, wir freuen uns auf die neuen Songs, die kommen. Und wir sagen alle zusammen ein schönes Wochenende mit den Schlagerwellen der ARD. Bis zum nächsten Mal. Servus.
1: Bis dahin, ciao, ciao.
2: Macht's gut.
1: Tschüss.
0: Tschüss.

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1: Um 20 Uhr mit Matthias Becker. In Deutschland wird es ab Oktober erneut einen Tankrabatt geben. Der Bundesrat billigte am Nachmittag das Gesetz, das der Bundestag wenige Stunden zuvor beschlossen hatte. Der Rabatt soll Autofahrer ab Oktober 3 Monate lang um rund 17 Cent pro getanktem Liter Sprit entlasten. Im Bundestag unterstützte die AfD das Vorhaben der Bundesregierung. Grüne und Linke wandten sich dagegen. Vertreter der Länder forderten im Bundesrat weitergehende Maßnahmen gegen hohe Energiepreise. Ziel müsse sein, den Spritpreis dauerhaft unter 2 Euro pro Liter zu bringen. Die Regeln zur Düngung in der Landwirtschaft sollen künftig regional unterschiedlich sein. Die Agrarminister der Länder verständigten sich auf ein entsprechendes Modell. Demnach sollen die bisherigen roten Gebiete wegfallen, die bei hoher Nitratbelastung nur noch eingeschränkt Düngung erlauben. Dort sollen regionale Lösungen der Bundesländer greifen. Die Neuregelung ist nötig, nachdem das Bundesverwaltungsgericht die bisherige Regelung mit roten Gebieten gekippt hatte. Die Wasserwerke kritisierten das neue Modell. Gewässerschutz brauche bundesweit einheitliche Regeln. US-Präsident Donald Trump hat den Staatsbesuch des chinesischen Präsidenten Xi Jinping als erfolgreich bewertet. Das Treffen sei sehr positiv für beide Länder gewesen, sagte Trump bei einem Teeempfang für Xi und dessen Ehefrau im Weißen Haus. Xi sprach von 2 weiteren möglichen Begegnungen mit Trump beim APEC-Gipfel in China im November und beim G20-Gipfel in den USA im Dezember. Bei einer Razzia sind am Morgen in Dresden, Freital und Rabenau insgesamt 6 Wohn- und Geschäftshäuser durchsucht worden. Wie die Polizei dem MDR bestätigte, war unter den Objekten auch ein Bordell in Dresden. Die Razzia hänge mit Ermittlungen gegen 5 Männer zusammen. Ihnen würden Verstöße gegen das Waffen- und das Betäubungsmittelgesetz vorgeworfen. Bei den Durchsuchungen seien unter anderem Geld, 6 Fahrzeuge, Drogen und ein Schlagring sichergestellt worden. Nach dem Tod eines Häftlings im Gefängnis Hohenleuben ermitteln Polizei und Staatsanwaltschaft zu den näheren Umständen. Das Thüringer Justizministerium teilte mit, gegenwärtig lägen keinerlei Anhaltspunkte für ein Fremdverschulden vor. Der Mann sei tot in seinem Haftraum aufgefunden worden. Er habe mutmaßlich Suizid begangen. Der Gefangene war den Angaben zufolge wegen Mordes verurteilt. Das Wetter. In der Nacht meist klar, örtlich Nebel und Bodenfrost, Tiefstwerte 7 bis 1 Grad. Morgen zunächst viel Sonne, später von Norden her einige Wolken, am Nachmittag einzelne Schauer. Die Zeit 20.03 Uhr.
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2: Servus und schön, dass ihr dabei seid. Ich bin der Tobi und heute heißt es ab auf die Wiesen. Denn wir holen euch jetzt das Wiesenfeeling direkt nach Hause. Mit den größten Oktoberfest-Hits, jeder Menge guter Laune und natürlich ganz viel Musik zum Mitsingen. Also, ab geht's auf die Wiesen mit der Mountain Crew.

Es gibt ja Songs, die sucht man sich nicht als Wiesnhit aus, die werden's einfach. Skandal im Sperrbezirk ist dafür das beste Beispiel. Der Song ist über 40 Jahre alt und trotzdem reicht bis heute ein einziges Rosi und das ganze Bierzelt übernimmt den Rest.

Tja, so ein Wiesentag ist ja bekanntlich erst vorbei, wenn wirklich keiner mehr stehen kann. Und für alle, die jetzt schon merken, ey, heute bin ich hier definitiv das Party-Animal, für euch habe ich jetzt den richtigen Song. Hier kommt Micha von der Rampe.

Weiter geht's direkt mit einem der zwei großen Hits aus dem letzten Jahr 2025. 7 Wochen war er sogar auf Platz 1 der deutschen Charts. Hier ist Eumara mit Wackelkontakt.

Vom Platz 2 der TikTok-Charts rein in unser Ohr. Das war Florian Silbereisen und Helene Fischer mit Schau mal herein. Und mal ehrlich, irgendwie schon cool, wenn aus einem Ex-Paar richtig gute Freunde werden, oder? Übrigens, wisst ihr eigentlich, warum es das Oktoberfest überhaupt gibt? Die Auflösung gibt's gleich. Aber ganz ehrlich, ein bisschen Wiesnstimmung fehlt uns hier doch noch. Und was gehört da dazu? Genau, Gläser hoch, ein Prosit der Gemütlichkeit.

Na, seid ihr drauf gekommen? Warum gibt's denn das Oktoberfest jetzt eigentlich? Tatsächlich hat das Ganze einen ganz romantischen Hintergrund. Vor über 200 Jahren wurde eine Hochzeit gefeiert und die war wohl so gut, dass man sich dachte, komm, machen wir einfach nächstes Jahr wieder. Ja. Und der Rest ist Geschichte. Und genau so kann es manchmal auch mit Songs laufen. Der nächste hier ist nämlich schon ein paar Jahre alt, wurde aber erst auf der Wiesn so richtig zum Mega-Hit. 2025 gab es 2 Wiesn-Hits, er ist einer davon. Jetzt heißt es Bella Italia trifft auf Bierzelt. Ich bin der Tobi und hier sind Roy Bianco und die Abrunzanti Boys mit Bella Napoli.

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1: Um 21 Uhr mit Matthias Becker. In Deutschland wird es ab Oktober erneut einen Tankrabatt geben. Der Bundesrat billigte am Nachmittag das Gesetz, das der Bundestag wenige Stunden zuvor beschlossen hatte. Der Rabatt soll Autofahrer ab Oktober 3 Monate lang um rund 17 Cent pro getanktem Liter Sprit entlasten. Im Bundestag unterstützte die AfD das Vorhaben der Bundesregierung. Grüne und Linke wandten sich dagegen. Vertreter der Länder forderten im Bundesrat weitergehende Maßnahmen gegen hohe Energiepreise. Ziel müsse sein, den Spritpreis dauerhaft unter 2 Euro pro Liter zu bringen. Die Berliner Linke will Grüne und SPD zu Sondierungsgesprächen einladen. Das haben die Delegierten am Abend bei einem außerordentlichen Parteitag beschlossen. Bei den Sondierungen soll geprüft werden, ob die politischen Voraussetzungen für die Aufnahme von Koalitionsverhandlungen bestehen. Die Gespräche könnten in der kommenden Woche beginnen. Genaue Termine gibt es noch nicht. Bei der Wahl zum Berliner Abgeordnetenhaus am vergangenen Sonntag war die Linke mit Abstand stärkste Kraft geworden. Die Regeln zur Düngung in der Landwirtschaft sollen künftig regional unterschiedlich sein. Die Agrarminister der Länder verständigten sich auf ein entsprechendes Modell. Demnach sollen die bisherigen roten Gebiete wegfallen, die bei hoher Nitratbelastung nur noch eingeschränkte Düngung erlauben. Dort sollen regionale Lösungen der Bundesländer greifen. Die Neuregelung ist nötig, nachdem das Bundesverwaltungsgericht die bisherige Regelung mit roten Gebieten gekippt hatte. Bei einer Razzia sind am Morgen in Dresden, Freital und Rabenau insgesamt 6 Wohn- und Geschäftshäuser durchsucht worden. Wie die Polizei dem MDR bestätigte, war unter den Objekten auch ein Bordell in Dresden. Die Razzia hänge mit Ermittlungen gegen 5 Männer zusammen. Ihnen würden Verstöße gegen das Waffen- und das Betäubungsmittelgesetz vorgeworfen. Bei den Durchsuchungen seien unter anderem Geld, 6 Fahrzeuge, Drogen und ein Schlagring sichergestellt worden. Nach dem Tod eines Häftlings im Gefängnis Hohenleuben ermitteln Polizei und Staatsanwaltschaft zu den näheren Umständen. Das Thüringer Justizministerium teilte mit, gegenwärtig lägen keinerlei Anhaltspunkte für ein Fremdverschulden vor. Der Mann sei tot in seinem Haftraum aufgefunden worden. Er habe mutmaßlich Suizid begangen. Der Gefangene war den Angaben zufolge wegen Mordes verurteilt. Das Wetter. In der Nacht meist klar, örtlich Nebel und Bodenfrost, Tiefstwerte 7 bis 1 Grad. Morgen zunächst viel Sonne, später von Norden her einige Wolken. Am Nachmittag im Norden Sachsen-Anhalts einzelne Schauer, Höchstwerte 20 bis 25 Grad. Die Zeit 21.03 Uhr.
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2: Servus, ich bin Tobi und heute heißt es O-Zapft ist, denn wir bringen euch den Wiesn-Sound direkt nach Hause mit den geilsten Oktoberfest-Hits, jeder Menge Party und ganz viel Schlager zum Mitsingen. Und genau damit machen wir auch direkt weiter. Hier ist Mädchen auf dem Pferd.

Ach, ich liebe ja einfach diesen Moment auf der Wiesn, wenn irgendwann keiner mehr weiß, wer eigentlich mit wem gekommen ist, aber alle gemeinsam Arm in Arm singen. Und genau das ist doch das Schöne, oder? Da wird aus einem Bierzelt plötzlich ein riesiger Chor. Ob richtig oder schief gesungen, völlig egal. Also Stimme ölen und weiter geht's mit den Zipfelbuben und Olivia. Mama.

Ich weiß ja nicht, ob ihr das Problem auch schon mal hattet, aber ich habe auf der Wiesn tatsächlich schon öfters mal meine Jacke verloren. Ja, deshalb, kleiner Tipp von mir, packt eure Jacke einfach in einen Müllbeutel und bindet den an der Bierbank fest. So bleibt die Jacke geschützt und sicher am Platz. Und jetzt gibt's wieder was Schönes auf die Ohren. Hier kommt Pietro Basile mit einem Remix von Gianna.

0: Regenbogenfarben von Kerstin Ott. Ach, irgendwie passt dieser Song doch auch perfekt zur Wiesn. Denn die ist längst ein Fest für alle. Kleiner Fun Fact: In einem Festzelt gibt es jedes Jahr den legendären Gay Sunday, der seit über 40 Jahren zur Wiesn gehört und mittlerweile Kultstatus hat. Die Wiesn kann also definitiv auch bunt. Und bunt, laut und ziemlich feierwütig geht's jetzt auch weiter mit Scheiß drauf, Wiesn ist nur einmal im Jahr. Hier ist Peter Wackel.
1: Aber scheiß drauf! Hier ist

0: Das war Mama Lauda und ich würde sagen, das machen wir jetzt auch, denn wir brauchen weiter gute Laune und die kommt jetzt von einer Band, die mit genau diesem Song in den sozialen Medien ordentlich für Wirbel gesorgt hat und damit jede Menge Leute zum Tanzen gebracht hat. Also Lautstärke hoch und gute Laune an.
1: Hey!

So, und für mich heißt es an dieser Stelle langsam Servus und bis zum nächsten Mal. Schön, dass ihr dabei wart mit den größten Oktoberfest-Hits und ganz viel Wiesnfeeling. Aber bevor ich mich ganz verabschiede, gibt's natürlich noch einen Song, den ich euch nicht vorenthalten möchte. Denn wenn ein Lied auf der Wiesn einfach dazugehört wie die Maß Bier, dann ist es dieses hier. Also, Lautstärke nochmal hoch und mitsingen nicht vergessen. Ich bin der Tobi, hier kommt die Münchner Freiheit und ich sag Servus mit Ohne dich schlaf ich heute Nacht nicht ein.

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1: Um 22 Uhr mit Matthias Becker. In Deutschland wird es ab Oktober erneut einen Tankrabatt geben. Der Bundesrat billigte am Nachmittag das Gesetz, das der Bundestag wenige Stunden zuvor beschlossen hatte. Der Rabatt soll Autofahrer ab Oktober 3 Monate lang um rund 17 Cent pro getanktem Liter Sprit entlasten. Im Bundestag unterstützte die AfD das Vorhaben der Bundesregierung. Grüne und Linke wandten sich dagegen. Vertreter der Länder forderten im Bundesrat weitergehende Maßnahmen gegen hohe Energiepreise. Ziel müsse sein, den Spritpreis dauerhaft unter 2 Euro pro Liter zu bringen. Die Berliner Linke will Grüne und SPD zu Sondierungsgesprächen einladen. Das haben die Delegierten am Abend bei einem außerordentlichen Parteitag beschlossen. Bei den Sondierungen soll geprüft werden, ob die politischen Voraussetzungen für die Aufnahme von Koalitionsverhandlungen bestehen. Die Gespräche könnten in der kommenden Woche beginnen. Genaue Termine gibt es noch nicht. Bei der Wahl zum Berliner Abgeordnetenhaus am vergangenen Sonntag war die Linke mit Abstand stärkste Kraft geworden. Die Regeln zur Düngung in der Landwirtschaft sollen künftig regional unterschiedlich sein. Die Agrarminister der Länder verständigten sich auf ein entsprechendes Modell. Demnach sollen die bisherigen roten Gebiete wegfallen, die bei hoher Nitratbelastung nur noch eingeschränkt Düngung erlauben. Dort sollen regionale Lösungen der Bundesländer greifen. Die Neuregelung ist nötig, nachdem das Bundesverwaltungsgericht die bisherige Regelung mit roten Gebieten gekippt hatte. Bei einer Razzia sind am Morgen in Dresden, Freital und Rabenau insgesamt 6 Wohn- und Geschäftshäuser durchsucht worden. Wie die Polizei dem MDR bestätigte, war unter den Objekten auch ein Bordell in Dresden. Die Razzia hänge mit Ermittlungen gegen 5 Männer zusammen. Ihnen würden Verstöße gegen das Waffen- und das Betäubungsmittelgesetz vorgeworfen. Bei den Durchsuchungen seien unter anderem Geld, 6 Fahrzeuge, Drogen und ein Schlagring sichergestellt worden. Nach dem Tod eines Häftlings im Gefängnis Hohenleuben ermitteln Polizei und Staatsanwaltschaft zu den näheren Umständen. Das Thüringer Justizministerium teilte mit, gegenwärtig lägen keinerlei Anhaltspunkte für ein Fremdverschulden vor. Der Mann sei tot in seinem Haftraum aufgefunden worden. Er habe mutmaßlich Suizid begangen. Der Gefangene war den Angaben zufolge wegen Mordes verurteilt. Das Wetter. In der Nacht meist klar, örtlich Nebel und Bodenfrost, Tiefstwerte 7 bis 1 Grad. Morgen zunächst viel Sonne, später von Norden her einige Wolken, am Nachmittag im Norden Sachsen-Anhalts einzelne Schauer, Höchstwerte 20 bis 25 Grad. Am Sonntag heiter bis wolkig, trocken und sommerlich warm. Es wird 22.03 Uhr.
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1: Um 23 Uhr mit Wolfgang Berger. Die SPD droht offenbar damit, die Pflegereform zu blockieren. Eigentlich sollten die Pläne in der kommenden Woche durch das Bundeskabinett gebracht werden. Die Sozialdemokraten dringen aber darauf, dass nachverhandelt wird, wie unser Korrespondent im ARD-Hauptstadtstudio Moritz Rödle berichtet.
2: Man will damit wohl deutlich machen, dass es bei Reformen nicht nur ums Sparen gehen könne, sondern eben auch um strukturelle Verbesserungen. Und der Plan von Gesundheitsminister Lindemann war bisher, dass man zunächst die Einsparungen beschließt, um die akute Finanzlücke zu schließen und später dann die Strukturreform macht. So war das auch bei der Gesundheitsreform. Und diesen Ablauf sieht die SPD inzwischen als Fehler an, den man nicht wiederholen wolle. Am Montag soll es dann aber offenbar noch mal einen Einigungsversuch mit der Union geben. In der SPD geht man aber Stand jetzt nicht davon aus, dass das in so kurzer Zeit noch möglich ist.
1: Der neue Tankrabatt kann kommen. Das haben Bundestag und Bundesrat entschieden. Diesmal gilt die Preissenkung sogar 3 Monate lang. Aus der Nachrichtenredaktion Ulrike Ufer.
3: Ab 1. Oktober gilt, die Energiesteuern auf Benzin und Diesel sinken bis zum Jahresende um rund 14 Cent pro Liter. Inklusive der Mehrwertsteuer summiert sich der Tankrabatt damit auf rund 17 Cent pro Liter. Allerdings wird der Sprit an der Zapfsäule vermutlich nicht sofort günstiger. Schon beim ersten Tankrabatt hatten die Konzerne erklärt, dass die Tankstellen zunächst noch Benzin und Diesel ohne Steuerrabatt verkaufen müssten. ADAC und Bundeskartellamt stellten zudem wenige Tage nach dem ersten Start fest, dass die Steuersenkung nicht vollständig weitergegeben wurde.
1: Die Linke will in Berlin mit den Grünen und der SPD Sondierungsgespräche zur Regierungsbildung in der Hauptstadt führen. Das haben die Delegierten eines Parteitags am Abend mit breiter Mehrheit beschlossen. Offenbar soll zunächst getrennt mit Vertretern der Grünen und Vertretern der SPD gesprochen werden. Dann soll es Treffen im Dreierformat geben. Bundesweit haben heute Schülerinnen und Schüler gegen die Wiedereinführung einer Wehrpflicht protestiert. In Hamburg richtete sich die Demonstration zudem gegen die 3-tägige Militärübung Red Storm Charlie. Unter anderem auch in Berlin, Frankfurt und München gab es Aktionen. Wie die Initiative Schulstreik gegen Wehrpflicht mitteilte, waren in ganz Deutschland mehr als 45.000 Teilnehmende in rund 100 Städten auf der Straße. Das waren die Nachrichten. Das Wetter in Deutschland. Nachts im Nordwesten zunehmend bewölkt, später an der Nordsee etwas Regen, sonst kaum Wolken oder klar, minimal 13 bis 1 Grad. Morgen im Norden bewölkt, teils Regen, an den Küsten freundlicher, in der Mitte erst sonnig, später bewölkt, im Süden meist viel Sonne, maximal 17 bis 23 Grad in der Nordhälfte, sonst 21 bis 29 Grad. Am Sonntag Sonne und Wolken im Wechsel, 18 bis 30 Grad. Am Montag wechselhaft bis sonnig bei 18 bis 31 Grad. 23.03 Uhr.
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1: Um 0 Uhr mit Ronald Lessig. Die SPD pocht bei der Pflegereform offenbar darauf, dass nachverhandelt wird. Nach Informationen des ARD-Hauptstadtstudios drohen die Sozialdemokraten sogar damit, die Pläne vorerst scheitern zu lassen. Aus der Nachrichtenredaktion Jonas Valentin Weber.
2: Eigentlich sollte das Kabinett die Pflegereform Mitte kommender Woche durchwinken. Ob das jetzt was wird, völlig unklar. Am Montag soll es erstmal nochmal Gespräche zwischen SPD und Union geben. Im Kern geht es den Sozialdemokraten offensichtlich um das Vorgehen. So sei es falsch, wie von Gesundheitsminister Linnemann von der CDU vorgesehen, erst Einsparungen zu beschließen und dann in einem zweiten Schritt über strukturelle Verbesserungen nachzudenken. Diesen Fehler habe die Regierung schon bei der Gesundheitsreform gemacht. Das dürfe nicht wiederholt werden, hieß es aus SPD-Kreisen.
1: Der Tankrabatt, mit dem die Bundesregierung vom kommenden Monat an Fahrer von Verbrennerautos entlasten will, ist beschlossene Sache. Nach dem Bundestag stimmte am Nachmittag auch der Bundesrat für das Vorhaben. Aus Berlin Eva Huber.
3: Der Tankrabatt soll jetzt schnell für etwas Entlastung an den Zapfsäulen sorgen. Das finden die Bundesländer gut. Aber sie fordern, dass die Bundesregierung noch mehr tut gegen die hohen Energiepreise. Die Regierungschefin von Mecklenburg-Vorpommern, Manuela Schwesig von der SPD, verlangt, der Spritpreis muss wieder unter 2 Euro pro Liter. Jetzt kommt aber erstmal der Tankrabatt. Damit gilt er ab dem 1. Oktober. Dann kann der Preis für Benzin und Diesel an der Zapfsäule um bis zu 17 Cent pro Liter sinken.
1: Nach dem Sieg bei der Abgeordnetenhauswahl in Berlin hat die Linke den Weg für Sondierungen mit Grünen und SPD freigemacht. Ein Parteitag stimmte mit deutlicher Mehrheit für einen entsprechenden Antrag des Landesvorstandes. Zuerst soll es getrennte Gespräche mit beiden Parteien geben, dann in einer Dreierkonstellation. Die Linke hatte die Wahl deutlich vor der bislang gemeinsam mit der SPD regierenden CDU gewonnen. Bundesweit haben Schülerinnen und Schüler gegen die Wiedereinführung einer Wehrpflicht protestiert. Aktionen gab es unter anderem in Hamburg, Berlin, Frankfurt und München. Wie die Initiative Schulstreik gegen Wehrpflicht mitteilte, waren in ganz Deutschland mehr als 45.000 Teilnehmer in rund 100 Städten auf der Straße. Das waren die Nachrichten. Das Wetter in Deutschland. In der Nacht im Nordwesten zunehmend bewölkt, an der Nordsee etwas Regen, sonst klar bei 13 bis 1 Grad. Morgen im Norden Regen, im Süden viel Sonne bei 17 bis 23 Grad im Norden, sonst 21 bis 29 Grad. Am Sonntag Sonne und Wolken im Wechsel bei 18 bis 30 Grad. Am Montag ein Wechsel aus Sonne und Wolken bei 18 bis 31 Grad. Die Zeit, es ist 0:03 Uhr.
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1: Um 1 Uhr mit Ronald Lessig. Die SPD pocht bei der Pflegereform offenbar darauf, dass nachverhandelt wird. Nach Informationen des ARD-Hauptstadtstudios drohen die Sozialdemokraten sogar damit, die Pläne vorerst scheitern zu lassen. Aus der Nachrichtenredaktion Jonas Valentin Weber.
2: Eigentlich sollte das Kabinett die Pflegereform Mitte kommender Woche durchwinken. Ob das jetzt was wird, völlig unklar. Am Montag soll es erstmal nochmal Gespräche zwischen SPD und Union geben. Im Kern geht es den Sozialdemokraten offensichtlich um das Vorgehen. So sei es falsch, wie von Gesundheitsminister Linnemann von der CDU vorgesehen, erst Einsparungen zu beschließen und dann in einem zweiten Schritt über strukturelle Verbesserungen nachzudenken. Diesen Fehler habe die Regierung schon bei der Gesundheitsreform gemacht. Das dürfe nicht wiederholt werden, hieß es aus SPD-Kreisen.
1: Der neue Tankrabatt kann wie geplant im Oktober in Kraft treten. Bundestag und Bundesrat haben die Pläne der schwarz-roten Koalition gebilligt. Sie sehen vor, die Steuern auf Benzin und Diesel um 17 Cent zu senken und so die Fahrer von Verbrennerautos zu entlasten. 11 Bundesländer wollen das staatliche Tierhaltungslabel abschaffen. Die Forderung von der Agrarministerkonferenz in Würzburg bringt Bundeslandwirtschaftsminister Rainer in eine schwierige Lage. Aus Würzburg Tobias Betz.
3: 11 Bundesländer fordern, das Gesetz aufzuheben und stattdessen das bestehende Kennzeichnungssystem des Handels weiterzuentwickeln. Für den Bundesminister ist das heikel. Das Gesetz steht im Koalitionsvertrag. Gleichzeitig hat die EU-Kommission rechtliche Bedenken angemeldet. Ein weiterer wichtiger Beschluss betrifft das Düngerecht. Bund und Länder verständigen sich auf ein neues Regionalisierungsmodell. Nach Angaben der bayerischen Landwirtschaftsministerin Michaela Kannibar können damit die bisherigen sogenannten roten Gebiete mit verschärften Düngeauflagen künftig abgeschafft werden.
1: Die USA erlauben der Ukraine nach Angaben von Präsident Zelensky die Produktion eigener Patriot-Luftabwehrraketen. Präsident Trump habe ihm mitgeteilt, dass die Ukraine die Lizenzen für die Herstellungen erhalten werde, so Zelensky. Die beiden Staatsmänner hatten sich am Dienstag am Rande der UN-Generaldebatte in New York getroffen. Zelensky hat wiederholt darauf hingewiesen, dass solche Raketen für die Verteidigung seines Landes unabdingbar seien. Bisher war er auf Lieferungen von Partnern angewiesen. Das waren die Nachrichten. Das Wetter in Deutschland. In der Nacht im Nordwesten zunehmend bewölkt, an der Nordsee etwas Regen, sonst klar bei 13 bis 1 Grad. Morgen im Norden Regen, im Süden viel Sonne bei 17 bis 23 Grad im Norden, sonst 21 bis 29 Grad. Am Sonntag Sonne und Wolken bei 18 bis 30 Grad. Am Montag wechselhaft bis sonnig bei 18 bis 31 Grad. Es ist 1.03 Uhr.
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1: Um 2 Uhr mit Ronald Lessig. Die SPD pocht bei der Pflegereform offenbar darauf, dass nachverhandelt wird. Nach Informationen des ARD-Hauptstadtstudios drohen die Sozialdemokraten sogar damit, die Pläne vorerst scheitern zu lassen. Aus der Nachrichtenredaktion Jonas Valentin Weber.
2: Eigentlich sollte das Kabinett die Pflegereform Mitte kommender Woche durchwinken. Ob das jetzt was wird, völlig unklar. Am Montag soll es erstmal nochmal Gespräche zwischen SPD und Union geben. Im Kern geht es den Sozialdemokraten offensichtlich um das Vorgehen. So sei es falsch, wie von Gesundheitsminister Linnemann von der CDU vorgesehen, erst Einsparungen zu beschließen und dann in einem zweiten Schritt über strukturelle Verbesserungen nachzudenken. Diesen Fehler habe die Regierung schon bei der Gesundheitsreform gemacht. Das dürfe nicht wiederholt werden, hieß es aus SPD-Kreisen.
1: Die Linke als Siegerin der Berlin-Wahl mit den Grünen und SPD Sondierungsgespräche zur Regierungsbildung in der Hauptstadt führen. Das beschlossen die Delegierten am Abend auf einem Parteitag mit breiter Mehrheit. Dabei wies die Spitzenkandidatin Eralp die Antisemitismusvorwürfe gegen ihre Partei noch einmal zurück.
3: Es ist ganz klar, wir haben hier Grenzüberschreitungen nochmal einhellig verurteilt. Uns geht es darum, dass alle Berlinerinnen und Berliner in Sicherheit leben können, egal woher sie kommen, egal an was sie glauben, egal wen sie lieben. Das betrifft jüdische Menschen, das betrifft auch muslimische Menschen, das betrifft queere Menschen. Dieses Signal ist ganz klar vom Parteitag ausgegangen und ich werde für den Schutz von allen Berlinerinnen und Berliner einstehen.
1: Die linken Spitzenkandidatin in Berlin, Eralp. Der Deutsche Olympische Sportbund entscheidet heute über den Kandidaten für eine Olympiabewerbung. Bundespräsident Steinmeier wird am Mittag bekannt geben, ob die Wahl auf München oder die Region Köln-Rhein-Ruhr gefallen ist. Der Austragungskandidat soll ins Rennen um die Olympischen Spiele 2036, 2040 oder 2044 gehen. Berlin hatte seine Bewerbung in dieser Woche zurückgezogen. Bundesaußenminister Wadephul findet es grundsätzlich richtig, dass die US-Regierung den russischen Präsidenten Putin zum G20-Gipfel in Miami eingeladen hat. Da werde man dann sehen, ob